0: Er verdient eine würdige Rente, Respekt, sagt Rehlinger und will verhandeln. Nicht nur aus dem Osten kommt also nun Gegenwind für die schwarz-rote Bundesregierung. Die will zügig die Rentenreform durchziehen, als Gesamtpaket ohne Rosinen picken. Und genau das sei auch der richtige Weg, meint der Ministerpräsident aus Schleswig-Holstein. Aber die Debatte kocht nun hoch, jetzt vor einigen wichtigen Landtagswahlen im Herbst. Claudia Wächter, Nachrichtenredaktion.
1: Bio-Lebensmittel sind weiterhin beliebt. Der Einzelhandel machte mit Bio-Produkten zwischen April und Juli einen Umsatz von 4,75 Milliarden Euro. Das teilte der Bund Ökologische Lebensmittelwirtschaft mit.
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1: Ich bin Tanja Wagner. Der Streit um den gescheiterten Milliardenplan von FIFA-Präsident Infantino geht in die nächste Runde. Die UEFA droht jetzt offenbar mit rechtlichen Schritten. Sie hat Infantino aufgefordert, sämtliches Material im Zusammenhang mit dem Vorhaben nicht zu vernichten.
2: Sehr viel stärker kann man das Misstrauen kaum ausdrücken, als es die UEFA mit diesem Brief getan hat. Der Europäische Verband prüfe jetzt die Einleitung rechtlicher Schritte, eines Schiedsverfahrens und/oder Beschwerden bei den zuständigen Aufsichtsbehörden, heißt es da. Auch der US-Technologieinvestor Joshua Kushner soll so einen Brief erhalten haben. Er sollte bei dem Projekt eine Schlüsselrolle einnehmen. Auch Infantinos Wiederwahl als FIFA-Präsident im März nächsten Jahres droht jetzt durch die Affäre zu scheitern. Thomas Thonfeld, Sportredaktion.
1: Angesichts der Migrationskrise in der spanischen Exklave Ceuta mit mindestens 72 Toten beraten die EU-Innenminister am Vormittag über die Konsequenzen. Bei einer Videokonferenz, an der auch Bundesinnenminister Dobrindt teilnimmt, soll es auch darum gehen, wie die EU ihre Außengrenzen besser schützen kann.
3: Wer jahrzehntelang gearbeitet hat, der verdient eine würdige Rente. Respekt, sagt Rehlinger, und will verhandeln. Nicht aus dem Osten kommt also nun Gegenwind für die schwarz-rote Bundesregierung. Die will zügig die Rentenreform durchziehen, als Gesamtpaket ohne Rosinen picken. Und genau das sei auch der richtige Weg, meint der Ministerpräsident aus Schleswig-Holstein. Aber die Debatte kocht nun hoch. Jetzt vor einigen wichtigen Landtagswahlen im Herbst. Claudia Wächter, Nachrichtenredaktion.
1: Ein polnischer Freiwasserschwimmer ist durch die Ostsee von Schweden bis nach Polen geschwommen. Für die 160 Kilometer lange Strecke brauchte er 55 Stunden. Mehr als 2 Tage und 2 Nächte kämpfte er gegen Wellen, Wind und Sturm.
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1: Ich bin Tanja Wagner. Der Streit um den gescheiterten Milliardenplan von FIFA-Präsident Infantino geht in die nächste Runde. Die UEFA droht jetzt offenbar mit rechtlichen Schritten. Sie hat Infantino aufgefordert, sämtliches Material im Zusammenhang mit dem Vorhaben nicht zu vernichten.
2: Sehr viel stärker kann man das Misstrauen kaum ausdrücken, als es die UEFA mit diesem Brief getan hat. Der Europäische Verband prüfe jetzt die Einleitung rechtlicher Schritte, eines Schiedsverfahrens und/oder Beschwerden bei den zuständigen Aufsichtsbehörden, heißt es da. Auch der US-Technologieinvestor Joshua Kushner soll so einen Brief erhalten haben. Er sollte bei dem Projekt eine Schlüsselrolle einnehmen. Auch Infantinos Wiederwahl als FIFA-Präsident im März nächsten Jahres droht jetzt durch die Affäre zu scheitern. Thomas Thonfeld, Sportredaktion.
1: Angesichts der Migrationskrise in der spanischen Exklave Ceuta mit mindestens 72 Toten beraten die EU-Innenminister am Vormittag über die Konsequenzen. Bei einer Videokonferenz, an der auch Bundesinnenminister Dobrindt teilnimmt, soll es auch darum gehen, wie die EU ihre Außengrenzen besser schützen kann.
3: Wer jahrzehntelang gearbeitet hat, der verdient eine würdige Rente. Respekt, sagt Rehlinger, und will verhandeln. Nicht aus dem Osten kommt also nun Gegenwind für die schwarz-rote Bundesregierung. Die will zügig die Rentenreform durchziehen, als Gesamtpaket ohne Rosinen picken. Und genau das sei auch der richtige Weg, meint der Ministerpräsident aus Schleswig-Holstein. Aber die Debatte kocht nun hoch. Jetzt vor einigen wichtigen Landtagswahlen im Herbst. Claudia Wächter, Nachrichtenredaktion.
1: Ein polnischer Freiwasserschwimmer ist durch die Ostsee von Schweden bis nach Polen geschwommen. Für die 160 Kilometer lange Strecke brauchte er 55 Stunden. Mehr als 2 Tage und 2 Nächte kämpfte er gegen Wellen, Wind und Sturm.
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1: Ich bin Tanja Wagner. Der Streit um den gescheiterten Milliardenplan von FIFA-Präsident Infantino geht in die nächste Runde. Die UEFA droht jetzt offenbar mit rechtlichen Schritten. Sie hat Infantino aufgefordert, sämtliches Material im Zusammenhang mit dem Vorhaben nicht zu vernichten.
2: Sehr viel stärker kann man das Misstrauen kaum ausdrücken, als es die UEFA mit diesem Brief getan hat. Der Europäische Verband prüfe jetzt die Einleitung rechtlicher Schritte, eines Schiedsverfahrens und/oder Beschwerden bei den zuständigen Aufsichtsbehörden, heißt es da. Auch der US-Technologieinvestor Joshua Kushner soll so einen Brief erhalten haben. Er sollte bei dem Projekt eine Schlüsselrolle einnehmen. Auch Infantinos Wiederwahl als FIFA-Präsident im März nächsten Jahres droht jetzt durch die Affäre zu scheitern. Thomas Thonfeld, Sportredaktion.
1: Angesichts der Migrationskrise in der spanischen Exklave Ceuta mit mindestens 72 Toten beraten die EU-Innenminister am Vormittag über die Konsequenzen. Bei einer Videokonferenz, an der auch Bundesinnenminister Dobrindt teilnimmt, soll es auch darum gehen, wie die EU ihre Außengrenzen besser schützen kann.
3: Wer jahrzehntelang gearbeitet hat, der verdient eine würdige Rente. Respekt, sagt Rehlinger, und will verhandeln. Nicht aus dem Osten kommt also nun Gegenwind für die schwarz-rote Bundesregierung. Die will zügig die Rentenreform durchziehen, als Gesamtpaket ohne Rosinen picken. Und genau das sei auch der richtige Weg, meint der Ministerpräsident aus Schleswig-Holstein. Aber die Debatte kocht nun hoch, jetzt vor einigen wichtigen Landtagswahlen im Herbst. Claudia Wächter, Nachrichtenredaktion.
1: Ein polnischer Freiwasserschwimmer ist durch die Ostsee von Schweden bis nach Polen geschwommen. Für die 160 Kilometer lange Strecke brauchte er 55 Stunden. Mehr als 2 Tage und 2 Nächte kämpfte er gegen Wellen, Wind und Sturm.
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1: Ich bin Diana Kramer. Angesichts der Migrationskrise in der spanischen Enklave Ceuta mit mindestens 72 Toten beraten die EU-Innenminister heute in einer Videokonferenz über die Konsequenzen und einen besseren Schutz der Außengrenzen. Während sich die Lage in Ceuta selbst etwas beruhigt, eskaliert der Streit innerhalb der EU.
2: Die spanische Regierung fühlt sich zu Unrecht an den Pranger gestellt. 22 EU-Regierungen, die einen offenen Kritikbrief an den spanischen Regierungschef Sanchez schickten, fühlen sich von diesem im Stich gelassen. Bei der EU, in diesem Fall den Innenministern, hängt immer alles mit allem zusammen. Sanchez hat in Sachen Migration, Verteidigung und Ukraine-Hilfe schon viele Hauptstädte verärgert. Die werfen ihm vor, den Grenzdurchbruch von Ceuta ermöglicht zu haben. Und Sanchez sieht seine Politik als erfolgreich an, fühlt sich missverstanden. Eine Videokonferenz wird da nicht ausreichen. Dieter Ebeling, Brüssel.
1: In Berlin berät heute der Innenausschuss des Bundestags über den islamistisch motivierten Terroranschlag am Rande des Christopher Street Days in der Hauptstadt. Bundesinnenminister Alexander Dobrindt soll die Abgeordneten über den Stand der Ermittlungen informieren. Auch diese nicht öffentliche Sitzung findet wegen der parlamentarischen Sommerpause als Videokonferenz statt. Der Widerstand gegen das geplante Ende der Rente mit 63 wächst. 7 der insgesamt 16 Ministerpräsidenten haben sich inzwischen gegen eine Abschaffung ausgesprochen. Ihr Argument, es gehe um den Respekt vor der Lebensleistung der Menschen. Schleswig-Holsteins Regierungschef Daniel Günther dagegen verteidigte den Vorschlag der Rentenkommission. Er sagte am Abend im ZDF:
3: Ich halte es für keine gute Idee, das Rentenpaket jetzt aufzuschnüren. Das ist eine wichtige und überfällige Reform. Wir haben dieses Thema viel zu lange vor uns hergeschoben.
1: Der Ministerpräsident von Schleswig-Holstein, Daniel Günther. In Nordrhein-Westfalen mussten Fahrgäste mehr als 4 Stunden lang in einem ICE ausharren, nachdem während eines Unwetters dort ein Baum in die Oberleitung gefallen war. Nach Angaben der Feuerwehr konnte der Baum in der Nacht entfernt werden, weil dafür der Strom abgeschaltet werden musste, wurde der Zug mit Hilfe einer Diesellok über den Streckenabschnitt gezogen, bevor er selbst wieder weiterfahren konnte.
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4: Achtung unterwegs, A2 Magdeburg Richtung Braunschweig, zwischen Irxleben und Allerengersleben 8 Kilometer Stau, 28 Minuten Zeitverlust. Weiter geht's mit der A7 Würzburg Richtung Fulda, zwischen Bad Brückenau-Wildflecken und Bad Brückenau-Volkers, 10 Minuten. Auf der A8 Salzburg Richtung München, zwischen Holzkirchen und Hofoldinger Forst, 3 Kilometer Stau, 55 Minuten mehr einplanen. A9 Berlin Richtung Halle-Leipzig, zwischen Niemeck und Köselitz, 2 Kilometer Stau. Gute Fahrt.
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4: In Deutschland heißt es heute Unwetterwarnung. Kräftige Gewitter ziehen in der Mitte und im Süden auf mit Starkregen, Hagel und Sturmböen. Überlegt, euer Outdoor-Workout lieber nach drinnen zu verlegen. Temperaturen reichen von 27 Grad im Norden bis heißen 34 Grad im Süden. Morgen wird's sonniger, aber ab dem Nachmittag gibt's Schauer. Gerade sieht's so aus. In Leipzig am Augustusplatz 21 Grad, in Kiel an der Kieler Förde 18 Grad und in Essen an der Zeche Zollverein 21 Grad.
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1: Ich bin Diana Kramer. In der Union herrscht weiter Uneinigkeit über die Rentenreform. Der Widerstand gegen das geplante Ende der Rente mit 63 wächst. 7 der insgesamt 16 Ministerpräsidenten haben sich dagegen gestellt. Unionsfraktionschef Thorsten Frey hat jetzt aber noch einmal betont, dass er keinen Spielraum für Nachbesserungen am Rentenpaket sieht.
2: Inzwischen kommt nicht mehr nur Kritik von CDU-Regierungschefs, auch kritische Stimmen aus der SPD werden lauter. Bei den Vorschlägen der Rentenkommission gäbe es mit Blick auf die Rente mit 63 eine große Ungerechtigkeit, sagt zum Beispiel Saarlands Regierungschefin Anke Rehlinger, die auch SPD-Bundesvize ist. Die zunehmende Kritik ändere aber nichts am Kurs der Regierung, betont Unionsfraktionschef Thorsten Frey. Man habe sich darauf geeinigt, die Vorschläge der Rentenkommission 1:1 umzusetzen. Würde man das Paket jetzt wieder aufschnüren, drohe die gesamte Reform zu scheitern. Fiona Reinhardt, Nachrichtenredaktion.
1: Angesichts der Migrationskrise in der spanischen Exklave Ceuta mit mindestens 72 Toten beraten die EU-Innenminister heute Vormittag in einer Videokonferenz über die Konsequenzen. In der vergangenen Woche hatten bis zu 60.000 Menschen von Marokko aus Ceuta erreicht. Die Mehrheit der Staats- und Regierungschefs der EU kritisierte daraufhin die spanische Migrationspolitik. Spaniens Regierung warf den anderen Mitgliedsländern wiederum vor, die Krise politisch auszuschlachten. Der tödliche Anschlag beim Berliner CSD wirft noch immer Fragen auf, unter anderem zum genauen Ablauf. Heute berät der Innenausschuss des Bundestags über den islamistisch motivierten Terroranschlag.
3: Was ist da schiefgelaufen, fragt sich nicht nur die queere Community. Die Behörden hatten schließlich den mutmaßlichen Täter auf dem Schirm als islamistischen Gefährder. Er wurde auch überwacht, war aber auf freiem Fuß, weil ein Urteil noch nicht rechtskräftig war. Bei der Terrorfahrt mit einem Auto war eine Frau gestorben, viele Menschen wurden verletzt. Der Attentäter selbst konnte zunächst fliehen, wurde dann aber später von Polizisten erschossen. Claudia Wächter, Nachrichtenredaktion.
1: In Griechenland kämpfen Einsatzkräfte weiter gegen mehrere große Wald- und Buschbrände westlich der Hauptstadt Athen. Weitere Ortschaften und ein Industriepark mussten evakuiert werden. Auch im Nordwesten der USA lodern 3 riesige Feuer. Die Behörden sprechen von der schlimmsten Naturkatastrophe in der Geschichte der Region.
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4: A2 Magdeburg Richtung Braunschweig. Zwischen Irxleben und Allerengersleben 12 Kilometer Stau, mindestens 35 Minuten. A9 Nürnberg Richtung München. Zwischen Manching und Dreieck Holledau 2 Kilometer Stau. A24 Schwerin Richtung Hamburg. Zwischen Schwarzenbeck-Grande und Witzhafe 3 Kilometer Stau, 16 Minuten. A30 Osnabrück Richtung Rheine. Zwischen Laggenbeck und Rheine-Kanalhafen 4 Kilometer Stau, mindestens 43 Minuten. Gute Fahrt.
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4: In Deutschland steht ein schwül heißer Dienstag bevor. Und diesmal bringen Gewitter lokal Starkregen und sogar Hagel. Der Süden und Westen könnten heute ziemlich stürmisch werden. Pack deine Pläne für draußen vielleicht lieber in den späten Abend, wenn es sich allmählich beruhigt. Die Temperaturen klettern bis auf 34 Grad im Süden. Morgen bleibt es sonnig mit vereinzelten Schauern am Nachmittag. Gerade sieht's so aus. In Frankfurt am Main am Römer 22 Grad, in Wiesbaden am Kurhaus 20 Grad und in Bremen am Marktplatz 20 Grad.
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1: Ich bin Diana Kramer. Der Widerstand gegen das geplante Ende der Rente mit 63 wächst. 7 der insgesamt 16 Ministerpräsidenten haben sich mittlerweile gegen eine Abschaffung ausgesprochen. Ihr Argument, es gehe um den Respekt vor der Lebensleistung der Menschen. Schleswig-Holsteins Regierungschef Daniel Günther dagegen verteidigte den Vorschlag der Rentenkommission. Er sagte am Abend im ZDF:
2: Ich halte es für keine gute Idee, das Rentenpaket jetzt aufzuschnüren. Das ist eine wichtige und überfällige Reform. Wir haben dieses Thema viel zu lange vor uns hergeschoben.
1: Der Ministerpräsident von Schleswig-Holstein, Daniel Günther. Die EU-Innenminister beraten heute über die Migrationskrise in der spanischen Exklave Ceuta. In der Videokonferenz geht es um Konsequenzen aus dem Vorfall. Denn während sich die Lage in Ceuta selbst beruhigt, eskaliert der Streit innerhalb der EU.
3: Die spanische Regierung fühlt sich zu Unrecht an den Pranger gestellt. 22 EU-Regierungen, die einen offenen Kritikbrief an den spanischen Regierungschef Sanchez schickten, fühlen sich von diesem im Stich gelassen. Bei der EU, in diesem Fall den Innenministern, hängt immer alles mit allem zusammen. Sanchez hat in Sachen Migration, Verteidigung und Ukraine-Hilfe schon viele Hauptstädte verärgert. Die werfen ihm vor, den Grenzdurchbruch von Ceuta ermöglicht zu haben. Und Sanchez sieht seine Politik als erfolgreich an, fühlt sich missverstanden. Eine Videokonferenz wird da nicht ausreichen. Dieter Ebeling, Brüssel.
1: In Berlin berät heute der Innenausschuss des Bundestags über den islamistisch motivierten Terroranschlag am Rande des CSD in der Hauptstadt. Bundesinnenminister Alexander Dobrindt soll die Abgeordneten über den Stand der Ermittlungen informieren. Auch diese nicht öffentliche Sitzung findet wegen der parlamentarischen Sommerpause als Videokonferenz statt. Der Energiegesamtverbrauch in Deutschland ist im ersten Halbjahr laut einer Prognose der Arbeitsgemeinschaft Energiebilanzen um 1,9% gesunken. Hauptgründe dafür sind laut der AG die unverändert schwache Konjunktur und der Anstieg der Energiepreise. Der Verbrauch von Diesel ging um 6% zurück, der Absatz von leichtem Heizöl brach um mehr als ein Drittel ein.
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4: Powered by KI. A8 München Richtung Stuttgart. Zwischen Wendlingen und Stuttgart-Degerloch 14 Kilometer Stau. 45 Minuten. A9 Berlin Richtung Halle-Leipzig zwischen Brück und Niemeck 3 Kilometer Stau. Mindestens 36 Minuten. A31 Osnabrück Richtung Rheine zwischen Laggenbeck und Hörstel 10 Kilometer Stau. Eine Stunde. A100 Stadtring Berlin Richtung Neukölln zwischen Schmargendorf und Albornstraße 3 Kilometer Stau. 47 Minuten. Gute Fahrt.
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4: In Deutschland drohen heute teils heftige Gewitter mit Starkregen und starken Böen. Vor allem im Norden und Süden. Bis zu 35 Grad im Süden machen den Dienstag richtig heiß. Perfekt, um sich nach der Arbeit im Freibad abzukühlen. Der Abend bleibt warm, die Gewitter ziehen sich leicht zurück. Morgen wird's kühler, aber die Sonne ist wieder da. Aktuelle Werte. In Stuttgart am Schlossplatz 23 Grad, in Augsburg an der Fuggerei 21 Grad und in Nürnberg an der Kaiserburg ebenfalls 23 Grad.
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1: Ich bin Diana Kramer. In der Union herrscht weiter Uneinigkeit über die Rentenreform. Der Widerstand gegen das geplante Ende der Rente mit 63 wächst. 7 der insgesamt 16 Ministerpräsidenten haben sich dagegen gestellt. Unionsfraktionschef Thorsten Frey hat jetzt aber noch einmal betont, dass er keinen Spielraum für Nachbesserungen am Rentenpaket sieht.
2: Inzwischen kommt nicht mehr nur Kritik von CDU-Regierungschefs, auch kritische Stimmen aus der SPD werden lauter. Bei den Vorschlägen der Rentenkommission gäbe es mit Blick auf die Rente mit 63 eine große Ungerechtigkeit, sagt zum Beispiel Saarlands Regierungschefin Anke Rehlinger. Die zunehmende Kritik ändere aber nichts am Kurs der Regierung, betont Unionsfraktionschef Thorsten Frey. Würde man das Paket jetzt wieder aufschnüren, drohe die gesamte Reform zu scheitern. Fiona Reinhardt, Nachrichtenredaktion.
1: Angesichts der Migrationskrise in der spanischen Exklave Ceuta mit mindestens 72 Toten beraten die EU-Innenminister am Vormittag in einer Videokonferenz über die Konsequenzen. In der vergangenen Woche hatten bis zu 60.000 Menschen von Marokko aus Ceuta erreicht. Die Mehrheit der Staats- und Regierungschefs der EU kritisierte daraufhin die spanische Migrationspolitik. Spaniens Regierung warf den anderen Mitgliedsländern wiederum vor, die Krise politisch auszuschlachten. Der Energiegesamtverbrauch hier in Deutschland ist in den ersten 6 Monaten des Jahres um 1,9% gesunken. Das geht aus einer Hochrechnung der Arbeitsgemeinschaft Energiebilanzen hervor. Hauptgründe dafür sind die unverändert schwache Konjunktur und der Anstieg der Energiepreise.
3: Den hohen Ölpreis merkt man nicht nur beim Tanken. Deshalb wird, wo es geht, Energie gespart. Der Prognose zufolge sank der Verbrauch von Mineralöl im ersten Halbjahr um 8%. Bei leichtem Heizöl ging es sogar um mehr als ein Drittel nach unten. Zugelegt haben unter anderem die erneuerbaren Energien, vor allem durch ein starkes Plus bei der Windkraft. Sie haben inzwischen einen Anteil von einem guten Fünftel am Gesamtenergieverbrauch. Katrin Müller, Nachrichtenredaktion.
1: In Griechenland kämpfen Einsatzkräfte weiter gegen mehrere große Wald- und Buschbrände westlich der Hauptstadt Athen. Weitere Ortschaften und ein Industriepark mussten evakuiert werden. Auch im Nordwesten der USA, im Bundesstaat Washington, lodern 3 riesige Feuer. Die Behörden sprechen von der schlimmsten Naturkatastrophe in der Geschichte der Region.
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4: A8, München Richtung Stuttgart. Zwischen Wendlingen und Stuttgart-Degerloch. 13 Kilometer Stau, 34 Minuten. A9, Nürnberg Richtung München. Zwischen Manching und Dreieck-Holledau. 6 Kilometer Stau. A30, Osnabrück Richtung Rheine. Zwischen Lackenbeck und Hörstel. 12 Kilometer Stau, 1 Stunde. A100, Stadtring Berlin, Wilmersdorf Richtung Neukölln. Zwischen Schmargendorf und Alboinstraße. 3 Kilometer Stau, 45 Minuten. Gute Fahrt.
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4: In Deutschland gibt es heute eine Unwetterwarnung. Bis zu 39 Grad und Gewitter, besonders im Süden wie im Breisgau und am Hochrhein. Perfekt für einen entspannten Nachmittag im Schatten oder einen kühlen Drink in der Beachbar. Morgen bleibt es sonnig, aber etwas angenehmer mit bis zu 34 Grad. Die Gewittergefahr bleibt im Süden bestehen. Aktuell in Frankfurt am Mainufer 22 Grad, in Gelsenkirchen an der Veltins-Arena ebenfalls 22 Grad und in Essen am Baldeneysee 21 Grad.
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1: Ich bin Diana Kramer. Angesichts der Migrationskrise in der spanischen Exklave Ceuta mit mindestens 72 Toten beraten die EU-Innenminister heute über die Lage und Konsequenzen. Der CSU-Europapolitiker und Chef der Europäischen Volkspartei Manfred Weber forderte Spaniens Regierung in der Bild zu einer Kehrtwende in der Migrationspolitik auf.
2: Nach dem Massenandrang in Ceuta wollen die EU-Innenminister unter anderem über einen besseren Schutz der Außengrenzen beraten. EVP-Chef Weber wirft Spanien Alleingänge vor und sieht die linke Regierung von Premier Sanchez isoliert. In der vergangenen Woche hatten zeitweise bis zu 60.000 Menschen von Marokko aus die spanische Exklave erreicht. Spaniens Regierung betont aber, der größte Teil der Migranten sei nach Marokko zurückgekehrt. Sie wirft den anderen EU-Staaten vor, die Krise politisch auszuschlachten. Katrin Müller, Nachrichtenredaktion.
1: FDP-Generalsekretär Martin Hagen hat der Bundesregierung mangelndes Durchsetzungsvermögen und Ideenlosigkeit in der Rentenpolitik vorgeworfen. Schwarz-Rot habe weder die Kraft, die Vorschläge der Rentenkommission 1:1 umzusetzen, noch das politische Vermögen oder den Mut, sinnvolle Alternativen zu einzelnen Ideen zu entwickeln, sagte Hagen der dpa. Die Kommission hatte unter anderem die Abschaffung der abschlagsfreien Rente nach 45 Beitragsjahren vorgeschlagen. Dagegen protestieren vor allem die Regierungschefs der ostdeutschen Bundesländer. Der tödliche Anschlag beim Berliner CSD wirft noch immer Fragen auf, unter anderem zum genauen Ablauf. Heute informiert Innenminister Alexander Dobrindt den Innenausschuss des Bundestags über den Stand der Ermittlungen.
3: Was ist da schiefgelaufen, fragt sich nicht nur die queere Community. Die Behörden hatten schließlich den mutmaßlichen Täter auf dem Schirm als islamistischen Gefährder. Er wurde auch überwacht, war aber auf freiem Fuß, weil ein Urteil noch nicht rechtskräftig war. Bei der Terrorfahrt mit einem Auto war eine Frau gestorben. Viele Menschen wurden verletzt. Der Attentäter selbst konnte zunächst fliehen, wurde dann aber später von Polizisten erschossen. Claudia Wächter, Nachrichtenredaktion.
1: Bahnreisen waren für Fahrgäste auch im Juli eine echte Geduldsprobe. Nur gerade mal gut 52% aller Fernzüge waren ohne Verspätungen unterwegs. Die Gründe sind laut Bahn eine kontinuierliche Zunahme von Anlagenstörungen und weiterhin zahlreiche Baustellen.
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4: A8, München Richtung Stuttgart. Zwischen Wendlingen und Stuttgart-Degerloch. 13 Kilometer Stau, 34 Minuten. A9, Nürnberg Richtung München. Zwischen Manching und Dreieck-Holledau. 6 Kilometer Stau. A30, Osnabrück Richtung Rheine. Zwischen Lackenbeck und Hörstel. 12 Kilometer Stau, 1 Stunde. A100, Stadtring Berlin, Wilmersdorf Richtung Neukölln. Zwischen Schmargendorf und Alboinstraße. 3 Kilometer Stau, 45 Minuten. Gute Fahrt.
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4: In Deutschland wird es heute ein heißer Sommertag. Temperaturen klettern bis auf 36 Grad. Achtung, ab dem späten Nachmittag ziehen kräftige Gewitter auf mit Sturmböen und Starkregen. Wer Sonne tanken will, nutzt den Vormittag. Der Abend ist super für ein kühles Getränk auf dem Balkon, bevor die Gewitter loslegen. Morgen bleibt's heiß mit Gewittern. Und jetzt die aktuellen Temperaturen. In Köln am Rheinauhafen 21 Grad, in Mannheim am Wasserturm 25 Grad und in Dresden an der Frauenkirche 26 Grad.
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6: Herzlich willkommen. Heute sprechen wir über die digitale Maut und wir verraten, welche Vorteile es mit sich bringt, wenn wir mehr lesen statt zu scrollen. Aber natürlich haben wir auch heute wieder unsere Technik-News mit dabei und unsere Rubrik Futter für die Hardware. Diesmal stellen wir den Film Ein Sommer in Italien, WM 1990 vor.
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6: Wer mit dem Auto in den Urlaub fährt, der braucht oft starke Nerven. Staus, Mautstationen und jede Menge Organisation gehören für viele einfach dazu. Zum Glück wird das Reisen aber immer digitaler und das kann unterwegs einiges erleichtern. Über die besten digitalen Angebote für die anstehenden Urlaubsreisen hat sich Annabel Kopp informiert.
7: Schon ab 2027 wird es keine klassische Klebevignette für Mautstrecken mehr geben. Nach und nach wird sie durch eine digitale Vignette ersetzt, die in verschiedenen Varianten von Tages- bis zur Jahresvignette bei vielen Verkaufsstellen erhältlich bleibt, bestätigt auch Stefan Zangerle vom österreichischen Autobahnbetreiber Asfinag.
8: Wir empfehlen natürlich den Kauf direkt im Asfinag Mautshop, aber auch bei all unseren bekannten Vertriebsstellen wie dem ADAC, dem ARBÖ, dem ÖMTC oder bei vielen Tankstellen und Trafiken kann man die digitale Vignette einfach erwerben.
7: Aber Vorsicht! Schon jetzt tauchen immer mehr Meldungen auf, dass Kundinnen und Kunden E-Mails mit dubiosen Links oder Ersatzmautforderungen erhalten haben. Diese sind aber fake. Zur maximalen Sicherheit wird daher die sogenannte digitale Streckenmaut Flex empfohlen.
8: Das funktioniert sehr einfach in unserem Mautshop. Einfach sich registrieren, ein Zahlungsmittel hinterlegen und dann sind Sie für alle Mautstellen in Österreich freigeschalten. Die Abrechnung erfolgt im Nachhinein, nach der Durchfahrt und es ist auch sichergestellt, dass man nie mehr bezahlt als wie den Preis der Mehrfahrtenkarte.
7: Besonders jetzt im Urlaubsreiseverkehr sparen wir an den Mautstellen viel Zeit, wenn wir die richtigen digitalen Produkte wie die Vignette und die Streckenmaut bereit haben.
8: Wir empfehlen, unseren Mautplaner im Mautshop zu nutzen. Da ist es wichtig, den Startort und das Ziel einzugeben und so werden die richtigen Produkte für Österreich empfohlen und kann man mit wenigen Klicks diese Produkte auch erwerben.
6: Wer die digitalen Angebote der Asfinag nutzt und beim Kauf auf offizielle Verkaufsstellen achtet, der startet sicherer und komfortabler in die nächste Reise. Weitere Infos gibt's auch unter asfinag.at.
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1: Messenger-Dienste wie WhatsApp oder Unternehmen wie Google und Microsoft dürfen wieder private Chats mitlesen. Darauf haben sich die EU-Mitgliedstaaten geeinigt. Die Chat-Kontrolle soll im Kampf gegen sexuellen Kindesmissbrauch helfen und mögliche Hinweise erkennen, bevor Nachrichten in Messenger-Diensten verschickt werden. Um das zu ermöglichen, ist eine befristete Ausnahme von den geltenden europäischen Datenschutzregeln beschlossen worden. Elektroautos sind in den letzten 5 Jahren deutlich billiger geworden. Laut einer Studie sanken die Listenpreise von 2020 bis 2025 inflationsbereinigt um 18%. Und E-Autos haben heute im Durchschnitt größere Reichweiten und mehr Motorleistung. Die Studienmacher sagen, dass die Preise sogar noch weiter fallen könnten, denn die gesunkenen Batteriepreise seien noch nicht vollständig weitergegeben worden. Außerdem sollen auch steigende Stückzahlen dafür sorgen. Die Preise für Verbrenner haben in den vergangenen Jahren dagegen um 2% zugelegt. Und Sony wird von 2028 an Spiele für seine PlayStation-Konsolen nicht mehr auf physischen Datenträgern wie Discs veröffentlichen. Neue Titel wird es danach nur noch in elektronischer Form, etwa zum Download, geben. Einige Gamer schätzen an Spiele-Discs, dass man sie weiterverkaufen kann. Für die PS5 wurden zuletzt aber bereits 80% der Spiele in digitaler Form verkauft.
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1: 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Die außergewöhnliche Dokumentation Ein Sommer in Italien, WM 1990, kommt jetzt ins Heimkino und erzählt die Geschichte dieses Triumphs so persönlich wie nie zuvor, mit bewegenden Erinnerungen, bisher unveröffentlichten Privataufnahmen der Spieler und Anekdoten, die direkt ins Herz treffen. 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Wer Fußball liebt, kommt an diesem Film nicht vorbei. Jessica Martin verrät uns mehr über diesen mitreißenden Film.
2: 1990 pilgerten so viele Deutsche wie nie zuvor über die Alpen, um Franz Beckenbauer und seinem Team bei der Fußball-WM in Italien die Daumen zu drücken.
3: Ich kann mich an unglaublich viele Campingwagen erinnern.
4: Man kam wieder zueinander, Ost- und Westdeutschland.
2: Erinnert sich Jürgen Klinsmann an die erste Weltmeisterschaft nach dem Mauerfall.
5: Schwarz-Rot-Gold, das war überall. Wir hatten eigentlich nur Heimspiele in Italien.
2: So Kapitän Lothar Matthäus, der damals bei Inter Mailand spielte und der unangefochtene Leitwolf der Nationalmannschaft war, auf und neben dem Platz.
5: Dann habe ich die Jungs zum Motorbootfahren eingeladen, wir sind Wasserski gefahren. Also ich habe dann noch die Urlaubsgestaltung ein bisschen gemacht, dass den Jungs gut geht.
2: Für gute Stimmung sorgten in diesem Sommer außerdem Mannschafts-DJ Pierre Littbarski mit seinem ganz eigenen Musikgeschmack.
6: Wobei ein Lied, das lief immer. Hot Chocolate, So You Win Again. Kann ich heute auswendig.
2: Und die mit angereisten Familien der Spieler, die alle in einem Hotel im Nachbarort untergebracht waren.
7: Wir haben untereinander so viel Spaß und Freude gehabt.
8: Es war so richtig familiär.
2: Vor allem aber hatten die Spieler den richtigen Sportsgeist.
9: Druck war schon da, aber wir waren natürlich auch selbstbewusst.
8: Und wir waren eine Gemeinschaft, die nur eines im Fokus hatte, diese Weltmeisterschaft zu gewinnen.
2: Bis heute unvergessen bleibt Andi Bremes großartig geschossener und alles entscheidender Elfmeter im Endspiel gegen Argentinien.
10: Er war halt derjenige, welcher der uns zum Weltmeister machte.
11: Ja!
10: Einzigartig.
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1: Egal ob am Bahnhof, im Wartezimmer oder in der Bahn, viele von uns greifen bei Wartezeiten sofort zum Smartphone. Früher hatten wir in solchen Momenten eher ein Buch dabei. Was macht das eigentlich mit unserem Gehirn, wenn wir ständig scrollen statt lesen? Danica Großer und Jonas Wolbert wissen Bescheid.
2: Das Lesen am Handy ist meist eher ein Überfliegen als richtiges Lesen. Besonders das Surfen auf verschiedenen Seiten hat einen Effekt. Es prasseln sehr viele Informationen auf uns ein, die unser Gehirn gar nicht so richtig verarbeiten kann.
3: Wir gewöhnen uns also schnell an kurze, knappe Informationen und verlernen, uns in etwas hineinzudenken und wirklich zu verstehen. Deshalb fällt es vielen vielleicht mittlerweile auch schwer, Bücher zu lesen.
2: Statt im Smartphone zu surfen, lohnt es sich also wieder mal auf ein Buch umzusteigen, besonders unterwegs.
3: Nur ganze Bücher mit sich rumzuschleppen ist natürlich schwierig. Gerade für Termine und Wartezeiten außer Haus lohnt sich deshalb ein E-Reader. Das sind kleine Mini-Bibliotheken. Wir laden uns Bücher auf den Reader und haben jederzeit Zugriff darauf. Die sind meist sogar WLAN-fähig, das heißt auch unterwegs können wir uns neue Bücher holen.
2: Gerade im Sommer draußen sind E-Reader außerdem sehr praktisch, denn die sind wasserfest und blendfrei. Da können wir sogar auf einer Luftmatratze im Pool lesen.
3: Um den Biorhythmus und die Augen zu schonen, arbeiten E-Reader wie von Tolino zum Beispiel übrigens mit Smart Light. Am Tag gibt es kaltweißes Licht zum Lesen und abends geht's dann automatisch in einen warmweißen Lichtton über. Im Gegensatz zum Smartphone ploppen hier auch keine störenden Nebenbenachrichtigungen auf. Und sogar Hörbuch hören geht damit.
1: Lesen statt Surfen ist für unser Gehirn also auf jeden Fall besser. E-Reader sind

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1: Und mit T7. Die Sängerin ist in den 90ern mit Mr. President groß rausgekommen. Jetzt ist sie zurück. Seit gut einem halben Jahr feiert sie ihr Comeback. Und das läuft bis jetzt?
2: Eigentlich super. Ich kann mich gar nicht beschweren. So. Also eigentlich war es ja so ein bisschen, dass ich über die Giovanni Zarella Show wieder zurückgeholt worden bin. Und dann habe ich halt einfach gesagt, naja gut, dann probieren wir es mal. Und ich habe gar nicht damit gerechnet, was dann irgendwie alles passiert ist. Also es waren halt super viele Fernsehsender, Zeitungen, Radiointerviews. Also alles, was man so machen kann. Podcast, bin ich irgendwie überall eingeladen worden. Die haben sich alle total gefreut. Im Moment stehe ich ziemlich viel auf der Bühne, irgendwie mit einem neuen Programm, moderiere aber auch ganz viel. Also irgendwie passiert gerade jede Woche irgendwas. Und ja, das fühlt sich irgendwie total witzig an.
1: Und natürlich wollen die Fans Coco Jumbo hören. Aber?
2: Sie freuen sich genauso über die anderen Songs und die neuen Songs kommen auch gut an, also auf der Bühne. Also von daher ist das schon okay. Aber wenn du so einen Riesenhit hast, dann ist es natürlich so, dass wenn Menschen dich sehen, dass sie sagen, das möchten sie gerne mit dir singen. Das ist aber okay.
1: Live kann man T7 vor allem auf Festivals erleben. Ohne moderne Technik wäre für sie vieles schwerer.
2: Also es gehört ja mittlerweile viel mehr zur Musikgeschäft dazu, als nur irgendwie aufzutreten. Also man muss die Social-Media-Kanäle bespielen. Das gehört ja heute dazu, das musste ich jetzt auch lernen. Ich war da ja vorher immer so, ich habe mal was gepostet, aber war nie so da jetzt die ganze Zeit drin. Aber das gehört jetzt dazu, also macht man das halt mit. Macht auch irgendwie Spaß, ist auch ein Neuland für mich. Also und Termine und so, ja, ohne Handy ist man schon aufgeschmissen, ne? Und ohne Laptop.
1: Ja, und das war's dann auch schon wieder mit der Technik-Show für diese Woche. Ich bin Oliver Heinze und wünsche eine schöne Woche. Bis nächste Woche.
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3: Ich bin Diana Kramer. Die Innenminister der EU-Staaten beraten heute in einer Videokonferenz über mögliche Konsequenzen aus der Migrationskrise in der spanischen Exklave Ceuta. EVP-Chef Manfred Weber sprach mit Blick auf den Menschenandrang dort im ZDF-Morgenmagazin von einem Weckruf für Europa.
4: Die Bilder, die wir von Ceuta übers Wochenende gesehen haben, war natürlich schon ein Stück weit eine Schockwelle für Europa, weil wir einen unkontrollierten Zustand erlebt haben, weil die staatlichen Behörden nicht in der Lage waren, einen Massenansturm von 50.000 Flüchtlingen eben zu stoppen. Das darf Europa nicht mehr passieren und ich erwarte heute von den Innenministern, dass sie da gegenüber dem spanischen Kollegen Klartext reden und deutlich machen, Grenzen müssen geschützt werden.
3: Der Vorsitzende der Europäischen Volkspartei, Manfred Weber. Unionsfraktionschef Thorsten Frey sieht keinen Spielraum für Nachbesserungen am Rentenpaket wegen der wachsenden Kritik an der geplanten Abschaffung der abschlagsfreien Rente nach 45 Beitragsjahren. Im Interview mit Table Briefings betonte Frey mit Blick auf die Rentenkommission, man habe sich darauf geeinigt, die Vorschläge vollständig umzusetzen. Diese Zusage werde man einhalten. Das gelte auch für die Abschaffung der Rente mit 63. Erwerbstätige haben im vergangenen Jahr so viele Arzneimittel verschrieben bekommen wie noch nie. Das zeigt eine Auswertung der Techniker Krankenkasse. Rund 6 Millionen Erwerbstätige sind bei der größten deutschen Krankenkasse versichert und die lösten Rezepte für mehr als 34 Millionen Präparate ein.
5: Am häufigsten wurden Herz-Kreislauf-Medikamente verordnet, wie zum Beispiel Blutdrucksenker. Laut der Techniker-Krankenkasse steigen hier die verordneten Dosen schon seit 25 Jahren kontinuierlich an. Dabei bekommen Männer fast doppelt so viele Herzmedikamente verschrieben wie Frauen. Außerdem häufig verschrieben werden Präparate gegen Magen-Darm-Beschwerden, Sodbrennen und Mittel für das Nervensystem wie Antidepressiva. Fiona Reinhardt, Nachrichtenredaktion.
3: Bei den großen Bränden in Griechenland zeichnet sich leichte Entspannung ab. Die griechische Feuerwehr hat die Brandherde westlich von Athen weitgehend unter Kontrolle gebracht. Entwarnung gibt es aber weiterhin nicht. Im Laufe des Tages sollen erneut bis zu 30 Löschhubschrauber und Flugzeuge zum Einsatz kommen. Das Militär unterstützt die Einsatzkräfte mit schwerem Räumgerät, um schützende Schneisen zu schlagen.
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6: Powered by KI. A1 Bremen Richtung Hamburg. Zwischen Uphusen, Bremen, Mahndorf und Posthausen. Aktuell 5 Kilometer Stau, also etwa eine Stunde mehr einplanen. A2 Braunschweig Richtung Dortmund. Zwischen Kreuz Hannover Ost und Hannover Langenhagen. Derzeit 9 Kilometer Stau, rund 51 Minuten extra. A100 Stadtring Berlin, Wilmersdorf Richtung Neukölln. Zwischen Schmargendorf und Alboinstraße 4 Kilometer Stau, ungefähr 51 Minuten einplanen. Gute Fahrt!
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7: Powered by KI.
6: In Deutschland ist heute große Hitze angesagt, bis zu 39 Grad im Süden. Am Nachmittag sind heftige Gewitter im Breisgau und Südschwarzwald möglich, also Unwetterwarnung. Perfektes Wetter für den Pool tagsüber, abends jedoch besser ein Dach über dem Kopf. Morgen wird es etwas kühler, 28 bis 33 Grad und die Gewittergefahr sinkt. Lasst euch den Sommer nicht entgehen. Plant einen Besuch in der Beachbar, bevor es heute Abend krachen könnte. In Leipzig am Völkerschlachtdenkmal sind es aktuell 25 Grad.
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8: Willkommen zu Vollgas, das Automagazin. Ein Werkstattbesuch kann heute schnell zur Kostenfalle werden. Ersatzteile, Arbeitszeit und moderne Fahrzeugtechnik haben die Preise für Reparaturen immer weiter nach oben getrieben. Gerade bei älteren Autos stellt sich oft die Frage, lohnt sich die Instandsetzung überhaupt noch? Wir zeigen, wo Autofahrer bares Geld sparen können und welche Alternativen sich wirklich rechnen. Außerdem, wer beim Autokauf nicht nur vor der eigenen Haustür sucht, kann echte Schnäppchen machen. Je nach Region unterscheiden sich die Preise teils deutlich. Mehrere tausend Euro Ersparnis sind keine Seltenheit. Warum sich der Blick über den örtlichen Tellerrand lohnt und wie günstig der Fahrzeugtransport inzwischen sein kann, das erfahrt ihr in dieser Stunde. Und ab nach Österreich, aber bitte ohne Stress an der Mautstation. Die digitale Vignette macht vieles einfacher. Wir erklären, was sich aktuell geändert hat, welche Vorteile die elektronische Variante bietet und worauf Autofahrer vor der Fahrt ins Nachbarland achten sollten. Das sind die heutigen Themen von Vollgas, das Automagazin mit Tom Nitzsche. Schön, dass ihr wieder mit dabei seid.
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1: Hier ist ET-Radio, dein Euro-Transportradio. Und das ist die Sendung Vollgas, das Automagazin. Ein Satz Scheibenwischer, 80 Euro. Bremsen vorne neu, 500 Euro. Ja, die Werkstatt- und Ersatzteilpreise sind zum Teil inzwischen wirklich gesalzen. Wenn man ein älteres Auto fährt, dann stehen diese Preise teilweise in keiner Relation mehr zum Fahrzeugwert. Aber selbst für Fahrer neuer Fahrzeuge sind hohe Werkstattkosten ein echtes Ärgernis. Dabei geht es weiterhin auch erheblich günstiger. Über das Sparpotenzial bei Autoreparaturen spreche ich jetzt mit Claudius Mainz. Er ist Redakteur bei der Zeitschrift Auto, Motor und Sport. Hallo Herr Mainz.
2: Guten Tag.
1: Die Stunde in der Kfz-Werkstatt kostet inzwischen gerne mal 200 Euro oder sogar mehr. Das sind selbst vermeintliche Routine-Reparaturen richtig, richtig teuer. Habe ich als Kunden Möglichkeiten, diese heftigen Stundenlöhne zu entgehen, indem ich zum Beispiel aus der Großstadt ein paar Kilometer rausfahre?
2: Die Fahrt ins Grüne, die kann sich durchaus lohnen. Denn wenn man sich die Stundenverrechnungssätze, die die DEKRA jedes Jahr erhebt für das Vorjahr im Januar anschaut, dann sieht man, dass zum Beispiel in Hamburg für Mechanikarbeiten zu 25 im Schnitt 231 Euro anfielen. Ja, und wenn man dann mal so ein bisschen im Hamburger Umland rumschaut, dann sieht man eben auch Preise, die rund 100 Euro billiger sein können. Also das wäre so der erste Tipp, nicht gleich in die erstbeste Werkstatt, sondern ein bisschen gucken, sich Kostenvoranschläge holen. Da kann man doch eine Menge Geld sparen. Bei Kostenvoranschlägen muss man natürlich aufpassen, dass man da eine Werkstatt erwischt, die hierfür nichts berechnet. Das tun die meisten nicht, aber es gibt auch einige wenige, die eben selbst für den Kostenvoranschlag Geld haben wollen. Das halte ich aber für unseriös, da würde ich von vornherein die Finger von lassen.
1: Gerade bei älteren Autos sind teure Reparaturen oft, verglichen mit dem Fahrzeugwert, unverhältnismäßig teuer. Bei Ersatzteilen gibt's aber durchaus günstige Alternativen. Das Netz ist ja voll von sogenannten Nachbauteilen.
2: Man muss natürlich immer darauf achten, dass man nicht zu billig kauft, sonst könnte man zum Beispiel auch an eine Produktfälschung geraten. Da wimmelt es auf einigen Internetseiten nur so von, da würde ich tatsächlich aufpassen. Aber wenn man zum Beispiel einen Wischer kaufen möchte für ein altes Auto, was man vielleicht noch 2 Jahre fährt, muss man vielleicht nicht unbedingt das Markenprodukt nehmen. Gleiches gilt zum Beispiel für einen Klimaanlagenkondensator. Auch der muss vielleicht nicht das Markenlogo tragen, sondern da tut es vielleicht auch einen Nachbau. Und zum Beispiel, wenn die Werkstatt da ein Originalteil einbauen möchte, dass man dann nachfragt, ob es nicht da auch eine günstigere Möglichkeit gibt.
1: Ersatzteile ist ja ein gutes Stichwort. Über welche Summen reden wir denn da? Was kann man denn bei der richtigen Teilewahl sparen?
2: Ich fange mal mit einem einfachen Beispiel an. Wir haben da zusammen mit Kfz-Teile 24 mal ins Lager geschaut und auch ein paar Originalteile besorgt. Und wenn man zum Beispiel eine Bremsscheibe für einen Skoda Fabia Baujahr 2019 nimmt, Vorderachse, dann kommt man auf 121,75 inklusive Mehrwertsteuer für das Originalteil. Ja, und ein Bosch-Teil zum Beispiel kostet 31,62 Euro. Da sind schon deutliche Unterschiede zu spüren und es ist auch nicht gesagt, dass diese Teile unbedingt schlechter sind. Da sollte man in der Werkstatt genau nachfragen.
1: Das meiste Geld kann man natürlich sparen, wenn man gar nicht in die Werkstatt fährt. Gibt es da irgendwelche Zahlen, Erhebungen, wie und ob deutsche Autofahrer da versuchen zu sparen?
2: Da gibt es durchaus Erhebungen, zum Beispiel im DAT-Report 2026. Wenn man da schaut auf die Anzahl der Reparaturen pro Auto, die lag 2019 noch bei 0,51 im Schnitt und wir waren 2025 bei nur noch 0,35. Daran kann man sehen, dass die deutschen Autobesitzer vor allem dort sparen, nämlich seltener in die Werkstatt fahren, weil sie eben einfach das Geld nicht mehr haben. Nun sagt der ADAC zum Glück, dass an sicherheitsrelevanten Teilen noch nicht gespart ist. Das ist noch keine Beobachtung, die der Autoclub in seinem Prüfzentrum zum Beispiel hat. Aber dass weniger repariert wird, das sieht man auch beim ADAC mittlerweile.
1: Herr Mainz, vielen Dank für das Gespräch und die Infos. Tschüss.
2: Tschüss.
1: Claudius Mainz, Redakteur bei der Zeitschrift Automotor und Sport über die steigenden Werkstatt- und Ersatzteilpreise und wie man da durchaus viele, viele Euro sparen kann.
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0: Hier ist Vollgas, das Automagazin mit Tom Nitzsche. Der Autokauf ist neben dem Immobilienerwerb die zweitteuerste Anschaffung. Klar, dass man da auch auf die Preise schaut. Und wer die aktuellen Neuwagenpreise mit denen vor 10, 15 Jahren vergleicht, der stellt schnell fest, hui, neue Autos sind ganz schön teuer geworden. Allerdings, die meisten schauen entweder ganz klassisch bei ihrem Händler oder eben online in einem gewissen Radius um ihren Wohnort. Dabei kann man schnell viel Geld sparen, wenn man seinen Horizont etwas erweitert, also auch mal in die Ferne schaut. Über regionale Preisschwankungen und das damit verbundene Sparpotenzial, darüber spreche ich jetzt mit Dirk Gulde. Er ist Redakteur bei der Zeitschrift Auto Straßenverkehr. Hallo Dirk.
1: Hallo.
0: Dirk, ich sagte es eben bereits, wer bei der Fahrzeugsuche mal über den bekannten Tellerrand hinausschaut, der kann unter Umständen ganz schön viel sparen, denn es scheint ganz erhebliche Preisunterschiede in Deutschland zu geben.
1: Ja, also das hat uns auch gewundert, wie groß die Preisunterschiede doch sind. Wir haben zusammen mit Autoscout24, dem Online-Portal, haben wir uns mal für 4 Automodelle exemplarisch die durchschnittlichen Angebotspreise in den einzelnen Bundesländern angeschaut. Und diese 4 Modelle, das war einmal der Kleinwagen VW Polo, dann noch 2 Kompaktmodelle, Opel Astra, BMW 1er und ein Elektroauto, der Skoda Enyaq. Und da haben wir doch festgestellt, dass von Bundesland zu Bundesland die Preise sehr unterschiedlich ausfallen.
0: Über welche Summen reden wir denn da in Euro und Cent im Extremfall?
1: Da kann man locker so 10% rechnen, zum Teil auch noch deutlich mehr. Also bei einem 30.000 Euro Auto sind es gerne mal 3.000 oder 3.500 Euro, je nachdem, in welchem Bundesland ich kaufe.
0: Kann man denn grundsätzlich sagen, im Süden ist es teurer als im Norden oder Osten, oder ist es doch nicht so einfach?
1: Nee, das hat uns auch gewundert. Wir haben da gedacht, dass es vielleicht so ähnlich ist wie auf dem Wohnungsmarkt, wo man denkt, München ist immer am allerteuersten und sowas. Und im Osten ist vielleicht alles ein Tick günstiger, aber nee, ist es gar nicht. Also Bayern war gar nicht so teuer. Was als Tendenz sichtbar war, dass Baden-Württemberg an sich schon eher teuer ist. Aber beispielsweise gibt es kaum ein teureres Pflaster, um einen Opel Astra zu kaufen, als Thüringen oder Mecklenburg-Vorpommern. Da waren wir selber überrascht von.
0: Nun scheint es ja auf dem ersten Blick recht mühsam zu sein, ein Auto in Flensburg zu kaufen, wenn ich in Garmisch wohne. Doch viele Händler und Online-Anbieter bieten ja auch Lieferungen vor die Haustür an. Ist das denn preislich eine echte Option?
1: Ja, also wir haben mit Händlern gesprochen, was das so kostet. Und die Preise waren, würde ich mal sagen, noch relativ zivil. Also wir haben das Angebot von einem Berliner VW-Händler gehabt, ein Kompaktfahrzeug nach Stuttgart zu bringen, inklusive Zulassung. Also er kommt dann schon mit Nummernschildern an für 650 Euro. Und wenn ich mir jetzt noch vorstelle, dass ich ja selber auch Kosten habe, wenn ich mit dem Auto dann zur Zulassungsstelle gehe, dann sind die reinen Überführungskosten vielleicht noch gut 500 Euro. Und das finde ich für so eine Dienstleistung eigentlich wirklich relativ günstig. Wenn ich jetzt 3.000 Euro spare und dann 500 Euro für eine Überführung dafür aber zusätzlich ausgebe, habe ich unterm Strich immer noch deutlich Geld gespart.
0: Also das heißt unterm Strich, man sollte alte Verhaltensmuster beim Autokauf unbedingt ablegen. Dadurch könnte man auch viel Geld sparen.
1: Ja, absolut. Also ich würde einfach mal deutschlandweit gucken und dann schauen, wo sind denn die günstigen Modelle und dann mit dem Händler Kontakt aufnehmen und ihn fragen, was so eine Lieferung kosten würde. Es ist auch sinnvoller, den Händler das Ganze mit der Lieferung dann organisieren zu lassen, damit ich dann eben nicht sozusagen der Drittpartner bin, der dann mit einem Lieferdienst und dem Händler kommuniziert. Das soll am besten der Händler selber machen. Die haben dann oftmals ihre Partner, ihre Lieferpartner, mit denen sie oft zusammenarbeiten, kriegen über die auch günstigere Preise und übernehmen vor allem dann auch die ganze Kommunikation.
0: Dirk, vielen Dank für die Infos. Tschüss.
1: Tschüss.
0: Dirk Gulde war das, Redakteur bei der Zeitschrift Autostraßenverkehr, über regionale Preisunterschiede bei Neuwagen, die schnell einige tausend Euro betragen können.

0: ET-Radio, dein Eurotransportradio mit der Sendung Vollgas, das Automagazin. Und jetzt kommen wir zu unserer Serie Sicher in den Urlaub. Wer mit dem Auto nämlich in den Urlaub fährt, braucht oft starke Nerven. Staus, Mautstationen und jede Menge Organisation gehören für viele einfach dazu. Zum Glück wird das Reisen immer digitaler und das kann unterwegs einiges erleichtern. Darüber spreche ich jetzt mit Mautexperte Stefan Zangerle vom österreichischen Autobetreiber Asfinag. Hallo.
1: Hallo.
0: Was verändert sich denn aktuell bei der Vignette?
1: Bei der Vignette läuft gerade Schritt für Schritt der Umstieg auf die rein digitale Variante. Die Klebevignette wird es ab 2027 nicht mehr geben. Bereits sind mehr als 80% der Jahresvignetten digital. Wir werden aber auch weiterhin sicherstellen, dass die digitale Vignette in vielen Verkaufsstellen erhältlich ist und somit Kundinnen und Kunden weiterhin schnell und einfach die Möglichkeit haben, eine digitale Vignette zu erwerben.
0: Was sind denn die Vorteile einer digitalen Vignette?
1: Die digitale Vignette gibt es ja jetzt schon in vielen Varianten, von einer Tagesvignette bis zum Jahresvignette. Wichtig ist, auf den richtigen Verkaufsort zu achten. Wir empfehlen natürlich den Kauf direkt im Asfinag Mautshop, aber auch bei all unseren bekannten Vertriebsstellen wie dem ADAC, dem ARBÖ, dem ÖMTC oder bei vielen Tankstellen und Trafiken kann man die digitale Vignette einfach erwerben.
0: Ist eine Online-Vignette nicht recht anfällig für Betrugsmaschen?
1: In der Tat tauchen immer wieder Meldungen auf, dass unsere Kundinnen und Kunden solche Fake-E-Mails erhalten haben. Wir empfehlen ganz klar, auf die Absenderadresse zu achten und keinesfalls auf solche Links zu klicken. Es wird oft mal angegeben, dass eine Ersatzmaut zu bezahlen ist. Die Asfinag würde aber niemals eine Ersatzmautforderung per E-Mail an Kundinnen und Kunden zustellen.
0: Welche digitalen Angebote helfen bei einer möglichst stressfreien Urlaubsfahrt?
1: Wenn Kundinnen und Kunden auch die österreichischen Mautstellen nutzen, dann empfehlen wir klar die Aktivierung vom Service Digitale Strecke Mautflex. Das funktioniert sehr einfach in unserem Mautshop. Einfach sich registrieren, ein Zahlungsmittel hinterlegen und dann sind Sie für alle Mautstellen in Österreich freigeschalten. Die Abrechnung erfolgt im Nachhinein, nach der Durchfahrt. Und es ist auch sichergestellt, dass man nie mehr bezahlt als wie den Preis der Mehrfahrtenkarte. Auch jetzt nutzen schon 1,3 Millionen Kundinnen und Kunden dieses Service.
0: Für wen lohnen sich denn die digitalen Angebote besonders?
1: Gerade im Sommerreiseverkehr kommt es zu einem sehr hohen Verkehrsaufkommen und da spart man sich natürlich Zeit, wenn man sich vorab die richtigen Produkte kauft. Wir empfehlen, unseren Mautplaner im Mautshop zu nutzen. Da ist es wichtig, den Startort und das Ziel einzugeben und so werden die richtigen Produkte für Österreich empfohlen und kann man mit wenigen Klicks diese Produkte auch erwerben.
0: Stefan Zangerle war das vom österreichischen Autobahnbetreiber Asfinag. Vielen Dank.
1: Sehr, sehr gerne.
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1: Ich bin Diana Kramer. Ostregierungschefs, SPD-Politiker, CDU-Arbeitnehmerflügel. Die Kritik an einem möglichen Aus der abschlagsfreien Rente nach 45 Beitragsjahren greift um sich. Unionsfraktionschef Thorsten Frey hält aber daran fest, dass das Rentenpaket genauso umgesetzt werden sollte, wie von einer Kommission vorgeschlagen. Er sagte im Frühstart bei NTV,
2: ich glaube, das wäre eine große Gefahr, wenn man das täte, weil natürlich ganz viele ums Eck kommen und sagen, sie haben da einen einzigen Punkt, der Rest ist ja in Ordnung. Nur wenn das ganz unterschiedliche Gruppen sind, dann sind es am Ende eben doch wieder viele Einzelpunkte, die das Gesamtwerk ins Wanken bringen können.
1: Unionsfraktionschef Thorsten Frey. Gegen die Abschaffung der Rente mit 63 sind in erster Linie die Ministerpräsidenten der ostdeutschen Bundesländer. Nach dem Massenansturm von Migranten in der spanischen Exklave Ceuta beraten die EU-Innenminister heute in einer Videokonferenz über die Konsequenzen. Die spanische Regierung weist Vorwürfe zurück, sie habe Warnungen des Geheimdienstes vor einer Massenankunft ignoriert und fühlt sich von den anderen EU-Mitgliedstaaten zu Unrecht kritisiert.
3: Das Schlüsselwort in der Debatte der EU-Innenminister heißt Solidarität. Spaniens Regierung ist verbittert, weil Madrid nach dem Ansturm auf Ceuta mehr Solidarität der anderen EU-Regierungen erwartet hätte, nicht Forderungen nach Grenzschließungen. Solidarität wird von 22 anderen EU-Regierungen ganz anders verstanden. Sie sagen, dass Spanien durch seine Migrationspolitik und Aufenthaltsversprechen die Krise mit herbeigeführt habe. Und außerdem ist da auch noch die Frage, ob das Ganze nicht ein Versuch war, die EU zu destabilisieren. Dieter Ebeling, Brüssel.
1: Reisen mit der Deutschen Bahn waren für Fahrgäste auch im Juli eine Geduldsprobe. Fast jeder zweite Fernzug war im letzten Monat unpünktlich. Als Gründe nennt die Bahn mehr Störungen und weiterhin viele Baustellen. Einige Instandhaltungsarbeiten mussten auch wegen der großen Hitze teilweise verschoben werden. Der Energiegesamtverbrauch in Deutschland ist im ersten Halbjahr laut einer Prognose der Arbeitsgemeinschaft Energiebilanzen um 1,9% gesunken. Hauptgründe dafür sind laut der AG die unverändert schwache Konjunktur und der Anstieg der Energiepreise. Der Verbrauch von Diesel ging um 6% zurück, der Absatz von leichtem Heizöl brach um mehr als ein Drittel ein.
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4: Powered by KI. A8. Salzburg Richtung München zwischen Grenzübergang Bad Reichenhall und Neukirchen stockt es auf 5 Kilometern, mindestens 49 Minuten Zeitverlust. A9 Nürnberg. Richtung München zwischen Manching und Dreieck Holledau stocken der Verkehr auf 7 Kilometern und mindestens 42 Minuten Verlust. A9 Halle Leipzig Richtung Berlin. Stau zwischen Coswig und Niemeck auf 7 Kilometern Länge, was bis zu einer Stunde Verzögerung bedeutet. Gute Fahrt.
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5: Powered by KI.
4: Heute beginnt Deutschland mit einer Unwetterwarnung. Im Süden gibt es Hitzegewitter und Temperaturen bis zu 39 Grad. Es kann dort sehr schnell von Sonne auf Gewitter umschalten. Gut geeignet also für ein erfrischendes Getränk an der Beachbar. Morgen wird es zwar weiterhin sonnig, aber kühler mit Werten zwischen 28 und 34 Grad und weniger Gewittergefahr. Ideal fürs Treffen im Park. In Düsseldorf am Rheinufer sind es 26 Grad, in Karlsruhe am Schloss 29 Grad und in Hannover am Maschsee 24 Grad.
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1: Ich bin Diana Kramer. Seit Aussetzung der Wehrpflicht im Jahr 2011 gibt es faktisch auch keinen Zivildienst mehr. Nun trifft das Bundesfamilienministerium Vorkehrungen für den Fall, dass sich die Lage ändert. Unionsfraktionschef Thorsten Frey erklärte im NTV-Frühstart, dass er das für sinnvoll hält.
2: Also jedenfalls bereitet man sich in der Bundesregierung auf Eventualitäten vor. Und für den Fall, dass es zu einer Wiedereinführung einer Wehrpflicht käme, müsste es ja auch einen entsprechenden Ersatzdienst geben.
1: Unionsfraktionschef Frey versichert aber auch, dass es in der Wehrdienstdebatte keinen neuen Stand gebe. FDP-Generalsekretär Martin Hagen hat der Bundesregierung mangelndes Durchsetzungsvermögen und Ideenlosigkeit in der Rentenpolitik vorgeworfen. Schwarz-Rot habe weder die Kraft, die Vorschläge der Rentenkommission 1:1 umzusetzen, noch das politische Vermögen und den Mut, sinnvolle Alternativen zu einzelnen Ideen zu entwickeln, sagte Hagen der dpa. Die Kommission hatte die Abschaffung der abschlagsfreien Rente nach 45 Beitragsjahren vorgeschlagen. Dagegen protestieren vor allem die Regierungschefs der ostdeutschen Bundesländer. Der Energiegesamtverbrauch in Deutschland ist in den ersten 6 Monaten des Jahres um 1,9% gesunken. Das geht aus einer Hochrechnung der Arbeitsgemeinschaft Energiebilanzen hervor. Hauptgründe dafür sind die unverändert schwache Konjunktur und der Anstieg der Energiepreise.
3: Den hohen Ölpreis merkt man nicht nur beim Tanken. Deshalb wird, wo es geht, Energie gespart. Der Prognose zufolge sank der Verbrauch von Mineralöl im ersten Halbjahr um 8%. Bei leichtem Heizöl ging es sogar um mehr als ein Drittel nach unten. Zugelegt haben unter anderem die erneuerbaren Energien, vor allem durch ein starkes Plus bei der Windkraft. Sie haben inzwischen einen Anteil von einem guten Fünftel am Gesamtenergieverbrauch. Der Löwenanteil von mehr als 75% entfällt aber weiter auf fossile Brennstoffe wie Öl, Erdgas und Kohle. Katrin Müller, Nachrichtenredaktion.
1: Sinkender Bierabsatz und hohe Kosten setzen den Brauereien in Deutschland immer weiter zu. Im vergangenen Jahr ging die Zahl der produzierenden Betriebe erneut um 53 auf 1415 zurück, teilt das Statistische Bundesamt mit. Zwar steigt die Nachfrage nach alkoholfreiem Bier, das kann aber die Mengenverluste bei herkömmlichem Bier nicht ausgleichen.
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4: Powered by KI. A8 München Richtung Stuttgart. Zwischen Wendlingen und Stuttgart-Degerloch. 9 Kilometer, 1 Stunde Zeitverlust. A9 Halle-Leipzig Richtung Berlin. Zwischen Fockerode und Niemeck. 5 Kilometer, 1 Stunde Zeitverlust. A19 Dreieck Wittstock-Dosse Richtung Rostock zwischen Linstow und Güstrow. 2 Kilometer, 52 Minuten Zeitverlust. A40 Duisburg Richtung Essen. Zwischen Mülheim-Heißen und Essen-Frohnhausen. 2 Kilometer, 50 Minuten Zeitverlust. Gute Fahrt.
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5: Powered by KI.
4: In Deutschland gibt es heute eine Unwetterwarnung. Ab dem Nachmittag drohen kräftige Gewitter mit Hagel und Starkregen. Die Temperaturen erreichen heiße 36 Grad, ideal für einen Sprung in den See, bevor es losgeht. Am Abend schwülwarme 22 Grad, besonders in den Städten entlang des Rheins. Morgen bleibt es sonnig, mit Temperaturen bis 34 Grad. Aktuell in Stuttgart am Schlossplatz und Augsburg an der Fuggerei 31 Grad, in Nürnberg an der Kaiserburg 30 Grad. Also passt auf euch auf.
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1: Ich bin Dirk Zeitler. Seit Aussetzung der Wehrpflicht 2011 gibt es faktisch auch keinen Zivildienst mehr. Nun trifft das Familienministerium Vorkehrungen für den Fall, dass sich die Lage ändert. Es bestätigte der Bild, dass zuletzt große Verbände und Organisationen befragt wurden, welche Kapazitäten sie für Wehrdienstverweigerer hätten.
2: Essen verteilen im Pflegeheim, Klinikpatienten vom Krankenbett zu ihren Untersuchungen bringen oder kleine Hausmeistertätigkeiten in der Schule. Wer früher den Wehrdienst aus Gewissensgründen verweigert hat, musste stattdessen Zivildienst machen. Sollte die Bundeswehr nicht genug freiwillige Rekruten finden, könnte es wieder eine Wehrpflicht geben. Und dann braucht es auch einen entsprechenden Ersatzdienst für die Verweigerer. Die Basis dafür will das Ministerium schon mal schaffen und nach dem Sommer die Pläne offiziell vorstellen. Fast alle befragten Verbände gaben demnach an, ja, bei uns gäbe es viele Möglichkeiten. Ursula Winkler, Nachrichtenredaktion.
1: Der Bundestagsinnenausschuss berät zur Stunde über den islamistisch motivierten Terroranschlag am Rande des Christopher Street Days in Berlin. Bundesinnenminister Dobrindt informierte die Abgeordneten in der Videoschalte über den Stand der Ermittlungen. Der Anschlag vom 25. Juli, bei dem eine Frau starb und mehrere Menschen verletzt wurden, wirft immer noch einige Fragen auf, unter anderem zum genauen Ablauf. In den USA und einigen europäischen Ländern kämpfen die Feuerwehren weiter gegen heftige Waldbrände. In Griechenland sind die Brandherde westlich von Athen weitestgehend unter Kontrolle. Im Osten der Niederlande hat sich das Feuer in einem Naturgebiet nahe der deutschen Grenze dagegen weiter ausgebreitet.
3: Rund 100 Hektar, das ist etwa ein Quadratkilometer, sind bisher verbrannt. Jetzt hat sich der Wind gelegt und das ist günstig, sagen die Behörden. Die Lage in dem Naturgebiet, gleich bei der Grenze zu Nordrhein-Westfalen, ist stabil. Hunderte Feuerwehrleute sind im Einsatz, Tag und Nacht, und auch Löschhubschrauber der Armee. Aus Amsterdam, Bettina Fisser.
1: Bahnreisen bleiben für Fahrgäste im Juli eine Geduldsprobe. Mit 52,6% war lediglich etwas mehr als die Hälfte der Fernzüge ohne größere Verzögerungen unterwegs. Das teilte die Bahn mit. Neben den Hitzetagen im Juni und Juli plagen den bundeseigenen Konzern und seine Fahrgäste weiterhin Probleme mit der Infrastruktur. Man verzeichne seit mehreren Monaten eine Zunahme von Anlagestörungen, so die Bahn.
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4: A8 München Richtung Stuttgart. Zwischen Wendlingen und Stuttgart-Degerloch. 9 Kilometer, 1 Stunde Zeitverlust. A9 Halle-Leipzig Richtung Berlin. Zwischen Fockerode und Niemeck. 5 Kilometer, 1 Stunde Zeitverlust. A19 Dreieck Wittstock-Dosse Richtung Rostock zwischen Linstow und Güstrow. 2 Kilometer, 52 Minuten Zeitverlust. A40 Duisburg Richtung Essen. Zwischen Mülheim-Heißen und Essen-Frohnhausen. 2 Kilometer, 50 Minuten Zeitverlust. Gute Fahrt.
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4: In Deutschland drohen heute heftige Gewitter. Bis dahin bleibt es heiß, perfekt für einen Sprung in den See. Doch später lieber ein Dach überm Kopf suchen. Morgen wird es entspannter. Weniger Gewitter, viel Sonne und natürlich warm. Ideal, um mit Freunden in der Stadt einen Drink zu genießen. Wer weiß, wann wieder Action am Himmel losgeht. Aktuell. In Stuttgart am Mercedes-Benz-Museum 32 Grad, in Braunschweig am Schlossplatz 26 Grad und in Duisburg im Landschaftspark Nord 31 Grad. Bleibt gespannt.
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1: Ich bin Dirk Zeitler. Die Spritpreise schwanken regional deutlich, das ist auch dem Bundeskartellamt nicht entgangen. Die Wettbewerbshüter haben im Ring um die Preisdaten der Raffinerien nun einen Zwischenerfolg erzielt. Die Behörde hat gegen alle Betreiber Verfahren eröffnet, um zu prüfen, ob die verlangten Preise gerechtfertigt sind.
2: Wie kommt es, dass die Spritpreise so stark gestiegen sind? Liegt es nur am Iran-Krieg oder nutzen die Konzerne den Moment, um die eigenen Kassen zu füllen? Wie viel zahlen sie genau für das Rohöl, die Verarbeitung und den Transport? Und wie groß ist letztlich ihre Gewinnspanne? Das will das Kartellamt wissen. Einige Antworten sind bereits eingetroffen, aber zwei Unternehmen zogen sogar vor Gericht, um die Auskunft zu stoppen. Laut Kartellamt ohne Erfolg. Die Behörde kann die Preise allerdings nicht direkt senken. Sie kann nur eingreifen, wenn ein marktmächtiges Unternehmen seine Stellung nachweislich ausgenutzt und Preise missbraucht. Überhöht hat. Ursula Winkler, Nachrichtenredaktion.
1: Unionsfraktionschef Frei hält es für richtig, dass das Bundesfamilienministerium Vorkehrungen für die mögliche Einführung eines neuen Zivildienstes trifft. Die Bundesregierung bereite sich auf Eventualitäten vor, sagte er im Frühstart von RTL NTV. Für den Fall, dass es zu einer Wiedereinführung einer Wehrpflicht käme, müsse es auch einen entsprechenden Ersatzdienst geben. In den USA und einigen europäischen Ländern kämpfen die Feuerwehren weiter gegen heftige Waldbrände. In Griechenland sind die Brandherde westlich von Athen inzwischen weitgehend unter Kontrolle.
3: Die Erleichterung ist groß, auch wenn die Gefahr längst noch nicht gebannt ist. Quasi über Nacht hat die Feuerwehr diese riesige Fläche unter Kontrolle gebracht, die zuvor Dörfer und Ortschaften gefährdete. Warum das so plötzlich möglich war? Weil endlich der starke Wind aufgehört hat, der am Wochenende die Flammen so rasend schnell ausgebreitet hat und sogar den Einsatz von Löschflugzeugen und Hubschraubern verhinderte. Jetzt geht es darum, die Glutnester, die es immer noch gibt, mit Wasser zu durchtränken. Dann ist diese Katastrophe hoffentlich endlich vorbei. Aus Athen, Alexia Angelopoulou.
1: Bahnreisen bleibt für Fahrgäste im Juli eine Geduldsprobe. Lediglich etwas mehr als die Hälfte der Fernzüge war in dem Monat ohne größere Verspätungen unterwegs, teilte die Bahn mit. Neben den Hitzetagen im Juni und Juli plagen den bundeseigenen Konzern und seine Fahrgäste weiterhin Probleme mit der Infrastruktur, beispielsweise Signalstörungen.
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4: Powered by KI. Auf der A7 Würzburg Richtung Fulda. Zwischen Hammelburg und Fulda Dreieck 8 Kilometer Stau. Auf der A9 Halle-Leipzig Richtung Berlin. Zwischen Coschwick und Niemeck 5 Kilometer Stau. Auf der A99 Autobahnring München Richtung München Südwest. Zwischen Dreieck München-Feldmoching und Dreieck München-Allach 5 Kilometer stockend. Auf der A100 Stadtring Berlin-Wilmersdorf Richtung Neukölln. Zwischen Schmargendorf und Albornstraße 4 Kilometer Stau. Gute Fahrt.
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4: Powered by KI. In Deutschland gibt es heute eine Unwetterwarnung wegen kräftiger Gewitter. Vor allem im Süden und Westen kann es ab dem Nachmittag krachen mit Starkregen und Sturmböen. Temperaturen klettern auf heiße 36 Grad. Bis zum Nachmittag ist es perfektes Wetter für den Beachclub. Passt auf euch auf, wenn die Gewitter kommen. Morgen bleibt es heiß, aber die Gewittergefahr sinkt. Gerade sieht's so aus. In Düsseldorf an der Königsallee 33 Grad, in Aachen am Aachener Dom 28 Grad und in Bochum im Bermuda-Eck 31 Grad.
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1: Ich bin Dirk Zettler. Die EU-Staaten wollen nach ihrem Streit über die Migrationskrise in Ceuta künftig geschlossener auftreten. Außerdem wollen sie durch Frühwarnsysteme besser vorbereitet sein. Das teilten die Mitgliedsländer nach einer Videokonferenz der Innenminister mit. In der vergangenen Woche hatten Zehntausende Menschen von Marokko aus Ceuta erreicht. Die meisten sind inzwischen nach Marokko zurückgekehrt.
2: Die Innenminister bemühten sich um Einigkeit und Schadensbegrenzung. Nach dem Streit um Spaniens Migrationspolitik und den Ansturm auf Ceuta würdigten die Minister jetzt die raschen und wirksamen Maßnahmen der spanischen Behörden. Künftig wolle man die Kommunikation stärken und man wolle böswilligen externen Akteuren und deren Falschmeldungen besser entgegentreten. Aus Brüssel, Dieter Ebeling.
1: Die Spritpreise schwanken regional deutlich, das ist auch dem Bundeskartellamt nicht entgangen. Die Wettbewerbshüter haben im Ring um die Preisdaten der Raffinerien nun einen Zwischenerfolg erzielt. Die Behörde hat gegen alle Betreiber Verfahren eröffnet, um zu prüfen, ob die verlangten Preise gerechtfertigt sind.
3: Wie kommt es, dass die Spritpreise so stark gestiegen sind? Liegt es nur am Iran-Krieg oder nutzen die Konzerne den Moment, um die eigenen Kassen zu füllen? Wie viel zahlen sie genau für das Rohöl, die Verarbeitung und den Transport? Und wie groß ist letztlich ihre Gewinnspanne? Das will das Kartellamt wissen. Einige Antworten sind bereits eingetroffen, aber zwei Unternehmen zogen sogar vor Gericht, um die Auskunft zu stoppen. Laut Kartellamt ohne Erfolg. Die Behörde kann die Preise allerdings nicht direkt senken. Sie kann nur eingreifen, wenn ein marktmächtiges Unternehmen seine Stellung nachweislich ausgenutzt und Preise missbräuchlich überhöht hat. Ursula Winkler, Nachrichtenredaktion.
1: Bei den großen Bränden in Griechenland zeichnet sich leichte Entspannung ab. Die griechische Feuerwehr hat die Brandherde westlich von Athen weitgehend unter Kontrolle gebracht. Entwarnung gibt es jedoch weiterhin nicht. Besonders kritisch sind laut Feuerwehr die heißen Mittagsstunden. Bahnreisen blieben für Fahrgäste im Juli eine Geduldsprobe. Lediglich etwas mehr als die Hälfte der Fernzüge war in dem Monat ohne größere Verzögerungen unterwegs, teilte die Bahn mit. Neben den Hitzetagen im Juni und Juli plagen den bundeseigenen Konzern und seine Fahrgäste weiterhin Probleme mit der Infrastruktur, beispielsweise Signalstörungen.
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5: Hier kommt der Verkehrsüberblick. A3 Nürnberg, Richtung Würzburg. Hier stockt es weiterhin zwischen Kitzingen-Schwarzach und Rottendorf. Auf einer Strecke von 5 Kilometern müsst ihr mit einem Zeitverlust von mindestens 35 Minuten rechnen. Weiter im Norden auf der A9 von Halle-Leipzig Richtung Berlin gibt es aktuell zwischen Coswig und Niemegk einen 5 Kilometer langen Stau. Rechnet hier im Moment mit einem Zeitverlust von mindestens einer Stunde. Das sind die aktuellen Infos für alle unterwegs. Gute Fahrt!
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5: In Deutschland meldet sich heute der Hochsommer zurück. Bis zu 36 Grad und später teils kräftige Gewitter mit Unwetterwarnungen. Besonders im Süden und Osten kann es so richtig krachen. Mit Starkregen und Sturmböen. Tagsüber bleibt es noch freundlich, also perfekt für eine spontane Afterwork-Session im Freien. Auch morgen bleibt es heiß, aber die Gewittergefahr nimmt ab. Hier die aktuellen Werte. Leipzig am Augustusplatz 32 Grad. Kiel an der Kieler Förde 25 Grad. Essen an der Zeche Zollverein 31 Grad.
7: Das ist die Radioreise, die neue Horizonte öffnet und damit Reiselust wecken soll. Im Studio Alexander Tauscher. Herzlich willkommen hier bei uns in dieser Show. Die Insel Gotland vor der Küste Schwedens ist heute unser Ziel. Sie ist 176 Kilometer lang und bis zu 50 Kilometer breit. Daher ist Gotland auf der Karte als großer Klecks im Wasser rechts neben Schweden gut zu sehen. Man kann Gotland aus mit dem Schiff erreichen und kommt damit teilweise günstiger ans Ziel als mit einem Inlandsflug von Stockholm nach Visby. Der Vorteil ist eben, dass der Urlaub dabei bereits bei der Anreise beginnt, wenn man mit dem Dampfer über die Ostsee scheppert. Ich bin von Stockholm aus angereist. Das dauert zwar etwas länger, weil man noch den Bus vom Flughafen zum Fährhafen nehmen muss, aber dann beginnt er eben, der Urlaub. Destination Gotland bedient die Route Nysaham-Visby und auch die Route Oskarshamn-Visby ganzjährig mit mehreren Abfahrten täglich. Auf der Überfahrt zur Insel, da sprach ich auf der Kapitänsbrücke der MS Gotland mit dem zweiten Offizier Sven Forsland.
8: I'm the navigation officer at the moment, a watchkeeping officer.
7: Im Augenblick kontrolliert er die Navigation hier.
8: So I will make sure that the trip over to Gotland is going to be safe and that we will arrive in time. It's about that.
7: Er ist also dafür verantwortlich, dass wir eine sichere Überfahrt nach Gotland haben und eine pünktliche Ankunft haben werden. So today is very calm sea. Also wir haben heute eine relativ ruhige See. The waves are how high today?
8: Half a meter. one meter.
7: Also einen halben Meter, einen Meter maximal sind die Wellen hoch.
8: So now we are at open sea, so we have left the Stockholm Archipelago.
7: Wir haben also zunächst einmal das Archipel, also die Schären, den Schärengarten von Stockholm verlassen und befinden uns jetzt auf dem offenen Meer. This was only a small part of the Archipelago of Stockholm.
8: Yes, it's the south part of Stockholm Archipelago, so it's very small.
7: Es war also auch der kleinere, der östliche Teil der Schärengärten von Stockholm.
8: This was finished 2019.
7: Dieses Schiff, auf dem wir uns befinden, ist im Jahr 2019 vom Stapel gelaufen.
8: It was built in China, in Guangzhou.
7: Gebaut in China, in Guangzhou.
8: So we used to have one.
7: Auf dem Schiff haben wir etwa 1650 Passagiere Platz. Inzwischen ist die Kapazität etwas erhöht worden.
8: They have changed it now to a little much more.
7: Wir sehen hier große Technik.
8: We used to use the autopilot system right here.
7: So Amar can use. Pilot.
8: So we only use that one. Joystick.
7: Das mit so einem kleinen Joystick wird der Kurs dieses Schiffes hier bestimmt. Also when you leave the port, then you also can do this automatically.
8: No, then we go to the...
7: Jetzt gehen wir hier zur Brücke. Erklärt gerade, was gemacht wird, wenn wir den Hafen in Nyhamn verlassen.
8: Then the captain goes here, so I sit there.
7: Beim Ausfahren aus dem Hafen sitzt Sven in der Mitte und hier ist dann der Kapitän.
8: Yes, the captain comes here and he takes over the bow thruster system.
7: It's like a propeller. Der Kapitän diese Technik.
8: Then he takes this for the speed, so he can maneuver the speed.
7: Per Hand hier auch die Geschwindigkeit des Schiffes bestimmen.
8: And then he takes the steering.
7: Und dann nochmal das Steuerrad. Hier auch ein kleiner schwarzer Joystick.
8: So you can see all the ship. We're going to a harbor, for example. The last part.
7: Wir befinden uns ja hier in einer gläsernen Kabine und er sieht unter uns das Wasser, aber auch hinter uns kann er das gesamte Schiff auf der vollen Länge sehen und dann auch den Hafen überblicken beim Ein- und Ausfahren.
8: And then there's also
7: beim Ein- und Ausfahren in den Hafen ist auch immer ein Besatzungsmitglied am Ende des Schiffes, der ihm die Instruktionen gibt, wie groß sie noch der Abstand zum Hafen ist. Und hier ist nochmal ein Offizier, der das auch nochmal handelt. Und diese drei gewissermaßen führen dann das Schiff kont in und aus dem Hafen heraus.
8: And the captain is maneuvering.
7: Below us we see the water.
8: Yeah, we can also see.
7: Wir stehen auf einem gläsernen Boden. Und how much is the speed now around it?
8: The speed is 23 knots at the moment.
7: Mit einer Geschwindigkeit von 23 Knoten fahren wir im Augenblick. So today is a calm weather here. When is the season for storms? Can it be rough on this vessel? Wann ist die Saison der Stürme? Wann wird es hier auch mal wackelig auf diesem Schiff?
8: In the autumn, until January, it can be stormy.
7: Zwischen Herbst und Januar kann es hier mal stürmisch sein.
8: We can still go, of course, but if it's 3 meters waves, it's not comfortable for passengers, so then we rather stop.
7: Also wenn die Wellen eine Höhe von 3 Meter überschreiten, dann wird hier nicht gefahren, weil dann wird es wirklich für die Passagiere auch nicht sehr angenehm. Of course you can take something, a tablet, but it will maybe not be out.
8: Yeah,
7: yes.
8: Yeah, you will maybe get a bit tired if you need to.
7: Dann wird man so etwas müde, wenn man diese C-Tabletten nimmt. But you have learned on also bigger vessels, or did you learn on those vessels? Hat er das gelernt, das Schiffsfahren?
8: I've been to other ships, yeah, before, but I think it was like 11 years ago I started here, so staying in the company, I liked it.
7: Seit 11 Jahren ist er hier dabei und mag das sehr. Of course you know this area, but is something special for you always to see the Gotland and coming back? Ist es wie noch was Besonderes, von Land zu fahren?
8: Well, I was born in Gotland. So
7: er ist geboren in Gotland.
8: But I live in Stockholm now.
7: Lebt in Stockholm jetzt.
8: But my dad is living in Gotland, so it's always nice to come back a little bit, you know. Yeah, then you never leave your home.
7: Sein Vater lebt noch da in Gotland und deswegen ist es immer wieder schön, zurückzukommen in die Heimat, damit man eben nie die Heimat verliert.
8: The best office in the world.
7: Das ist das schönste Büro der Welt.
8: Yeah, I like my job. Yeah, I do.
7: Sven Forslund auf der Kapitänsbrücke. Übrigens, im Sommer kommen die 08er auf die Insel. 08 steht in Schweden als Vorwahl für Stockholm. 08 ist damit auch der Begriff für die Leute vom Festland eben, die sich auf Gotland so wohlfühlen. Aber ich muss hinzufügen, dass sich nicht nur die 08er auf Gotland wohlfühlen. Jeder, auch der 0815er Gast.
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0: Hi, schwedische Grüße von der Insel Gotland, hier in der Radioreise mit Alexander Tauscher. Gotland zählt zu Schwedens Orten mit den meisten Sonnenstunden im Hochsommer. Dass es auch Ausnahmen gibt, habe ich in aller Deutlichkeit selbst erfahren dürfen. Stabil ist dagegen die Küstenlinie. Zusammen mit der Insel Farö im Norden ist sie mehr als 800 Kilometer lang. Und von der Fläche her ist Gotland etwa so groß wie das Saarland oder dreimal so groß wie die Insel Rügen. Wir konzentrieren uns in dieser Sendung auf die Südhälfte von Gotland und starten den Inselurlaub in einer richtigen Schweden-Idylle, die rund 40 Kilometer südlich der Inselhauptstadt Visby liegt. Man biegt von der Hauptstraße ab, kommt auf eine Art Feldweg und ist dann plötzlich direkt am Wasser. Unter schattigen Bäumen verteilt stehen hier kleine gelbe Holzhäuschen und im Mittelpunkt ein Gästehaus, das seit dem Jahr 1899 betrieben wird. Die Vögel, man hört es im Hintergrund, sie zwitschern fast im Takt der kleinen schwachen Wellen, die ans Land plätschern. Varsholm versprüht eben einfach den Charme der feinen Gesellschaft jener Gründungsjahre. Man blickt auf Karlsholma und hat dabei bei einem sprechenden Wetter hier am Horizont an der Westküste auch den schönsten Sonnenuntergang der Insel, sagen die Gastgeber. Arild und Victoria Kreuven, sie sind nämlich die Gastgeber auf dieser schönen Halbinsel am Wasser.
1: What we see here is that we have a national park, which is just across the bay here.
2: Gegenüber des Wassers, also auf der anderen Seite dieser Halbinsel, befindet sich ein Nationalpark und von hier sehen wir auch die Insel Karlsvana, eine Insel, die unter Naturschutz steht, bekannt für ihre Vielfalt an Vögeln und deswegen kommen auch sehr viele Menschen hierher.
1: So a lot of tourists are coming to see those birds, talking about the lens that we can see.
2: Die markante Insel, die wir hier am Horizont sehen, Karlsvana, ist eine Insel, die auch für die Vogelvielfalt beliebt ist. Da gibt es einen sehr hohen Berg, auf dem die Vögel brüten, dort ihre Eier auslegen. Die Vögel nisten hier und dann gibt es einen gewissen Tag, an dem die kleinen Küken aus den Eiern herausspringen und quasi vom Felsen nach unten fliegen und das ist quasi der erste Schritt ins Leben.
1: Small birds are ready to fly. They just jump off the cliff and hopefully they will manage to fly. The Karlsvana are very important for us here in Vivesholm, not only because
2: die Insel Karlsvana wiederum hat einen Bezug zu unserem Haus, denn es war im Jahr 1899 der Erbauer dieses Hotels, Willy Wörner, ein Mann mit deutschen Wurzeln, der sich damals sehr stark engagiert hat für den Naturschutz auf Karlsvana. Damals war es noch nicht im Fokus, dass man sich Gedanken macht über Naturschutz, aber ihm war bewusst, wir müssen diese Insel schützen, diese Insel, die bekannt ist für die Vogelvielfalt. Und so wurde diese Insel weltweit zum zweiten Naturschutzprojekt nach dem Yellowstone Nationalpark in den Vereinigten Staaten.
1: Karlsvana was the second area in the world officially getting protected status after the park Yellowstone in the US. That's also one of the reasons why our hotel has.
2: Wir sehen ja auch, das Hotel hat einen Turm auch mit einer Fahne drauf, 1899, das Erbauungsdatum. Auch das haben wir Mr. Willy Wörner zu verdanken, denn er hat von diesem Turm aus zum einen die Insel sehr gut beobachten können, die Vogelschutzinsel, zum anderen hat er damals seine Gäste persönlich begrüßt, die Gäste, die mit Pferdekutschen hier angereist sind, hat er begrüßt, indem er ein Lied sang. Aber diese Tradition ist mit ihm dann verstorben. Die heutigen Gastgeber singen nicht mehr.
1: Died with him.
2: You don't want to sing something from Björn or Agneta?
1: No, I'm afraid that if I try to do that.
2: Arvin hat Angst, wenn er hier singen würde, dann würden doch einige seiner Gäste umdrehen und sich ein anderes Hotel suchen. Deswegen singt er nicht mehr.
1: I go to see another hotel, so that's why I'm not doing it anymore. Vivesholm is a
2: Wir befinden uns vor diesem historischen Gebäude Vivesholm, ein Hotel, was im Jahr 1899 gebaut worden ist. Dieses Hotel ist auch seit dem Jahr 1899 durchgehend in Betrieb, auch etwas Besonderes in Schweden. Wenn wir zurückschauen in das Jahr 1899 und die damalige Zeit, so waren es die damals gut betuchten Menschen aus Stockholm, die einfach aus der Großstadt heraus wollten, auf die Insel, in die Sommerfrische, und sie nahmen damals ein Dampfschiff bis Visby und dann fuhren sie mit der Eisenbahn, hier gab es noch eine Eisenbahn, bis Klintham und sind dann von hier aus mit Pferdekutschen zu uns nach Vivesholm gekommen.
3: We have swans in the lake outside here and
2: viele Schwäne sieht man auch hier am Ufer. Und deswegen ist dieser Ort auch sehr beliebt, weil viele Einheimische hierher kommen. Viele Hochzeiten werden hier gefeiert. Viele Menschen feiern ihre Geburtstage, andere Jubiläen bei uns.
3: Many people who live here, so they often have their celebration dinners here.
2: The opposite is this harbor, but it's also a nice contrast.
3: Definitely, I think so. It's an harbor.
2: Den Kontrast bildet auch dieser Hafen, der genau auf der anderen Seite des Hauses liegt, mit Containern, Industrieanlagen scheinbar, aber das Gute ist, dass von hier aus direkt auch die Schiffe auf die Vogelschutzinsel fahren und der Hafen ist mit einer kleinen Fußgängerbrücke verbunden mit unserem Hotel, sodass man hier sehr, sehr bequem hinüberfahren kann, wenn im Sommer nach dem Abendessen die Gäste sich hier am Hafen, hier auf der Terrasse hinsetzen, den Sonnenuntergang beobachten. Dann haben wir wirklich den besten schwedischen Sommer, den man sich vorstellen kann.
3: That's when you see the most beautiful Swedish summer that you can have.
0: Der perfekte schwedische Sommer zeichnet sich auch dadurch aus, dass die Tage fast unendlich lang sind. Wenn man bei hellem Licht aufwacht, erschrickt man und denkt, hey, ich hab's verschlafen, aber es ist gerade einmal 3 Uhr in der Nacht.
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0: Berge sind stille Meister und machen schweigsame Schüler. Das stellte einmal Altmeister Johann Wolfgang von Goethe fest. Und wir folgen dieser Weisheit weitgehend. Nur schweigen können wir leider nicht, denn hier ist die Radioreise mit Alexander Tauscher, heute aus dem Raurisser Tal. Die Greifvögel kann man im Krummeltal mit etwas Glück auf Wanderungen sehen. Aber garantiert erlebt man sie in dieser Region auf der Greifvogelwarte. Im Sommerhalbjahr bietet Falkner Peter Grischan täglich zweimal eine packende Flugshow mit Adlern, Bussarden, großen Eulen und eben auch Falken. Er beschreibt anschaulich das Verhalten und auch die Lebensgewohnheiten dieser teilweise bedrohten Tierarten. Seit dem Jahr 2006 ist er gebürtige Slowake hier im Raurisser Tal.
1: Davor war ich auf der Burg Hohenwerfern und auf der Schloss Rosenburg.
0: Also mit Greifvögeln schon seit Jahrzehnten vertraut.
1: Genau, ich habe mit 14 Jahren angefangen mit den Greifvogelarbeiten. Bei uns in der Slowakei, das ist wahrscheinlich die einzige Schule in Europa, wo kann man Falknerei lernen. Das ist eine Forstmitterschule und dort ist in der 3. Klasse das ganze Jahr Falknerei und Jagd unterrichtet. Und da, wenn schafft der Student von beiden Einzelhabern, dann kriegt automatisch Jagdschein und Falknerschein. Ohne Prüfung.
0: Hier oben auf der Hochalm präsentierst du ja deine Flugshow mehrmals am Tag. Allein schon der Ausblick ist es wert, hier hochzukommen, wenn du es kurz beschreibst, auf was wir alles schauen.
1: Auf die andere Seite sehen wir jetzt der Massiv Hochkönig und hinter diesem Horizont ist jetzt genau Gasteinertal. Und wenn würden wir bei uns ganz hoch fahren, dann sehen wir die andere Seite Großglockner.
0: Vor dieser Kulisse hast du deine Show hier am Nachmittag und auch davor. Was erlebt der Besucher?
1: Da wird viel erzählt über zum Beispiel Historie von Falknerei und dann über jeder Greifvogel, was wir zeigen. Und dann lassen wir die Greifvogel auch fliegen.
0: Der Vogel fliegt über die Köpfe der Besucher direkt?
1: Ja, das ist immer unterschiedlich, was für Vögel. Die Falken sind extrem schnell. Ja. Die werden auf ein Federspiel trainiert. Federspiel ist eine Beuteattrappe. Da ist ganz wichtig, dass die Leute wirklich sitzen bleiben und tun nicht aufstehen, weil die Falken sind extrem schnell. Dann würden zum Beispiel ein Herrishawk geflogen, der fliegt ganz knapp über die Köpfe, ja, und hin und wieder ein bisschen kreist und dann kommt wieder zurück. Und dann auch ein großer Königsbussard und dann zum Schluss ein Adler, der immer fliegt.
0: Was hat dich fasziniert, mit 14 Jahren die Falknerei zu lernen und seitdem auch ununterbrochen mit diesen tollen Tieren, diesen majestätischen Tieren zu arbeiten?
1: Ja, ich bin hauptsächlich zum die Forstschule gegangen, weil ich wollte Forstwirtschaft studieren, aber dort habe ich erst einmal das Falknerei gesehen und das hat mich gleich fasziniert und von dem Zeit bin ich dabei geblieben.
0: Gibt es da einen Vogel, der einen besonderen Charakter hat?
1: Ja, mein Lieblingsvogel ist immer der Steinadler. Mit dem tue ich ganze Herbst und Winter dann jagen. Er ist extrem persönlich. Der würde zum Beispiel zum Fremden nicht kommen. Ja. Der kann wirklich eine große Beute fangen auch.
0: Wie wichtig ist der Schutz dieser Tiere heute?
1: Eigentlich alle Greifvögel sind geschützt. Nur jetzt mittlerweile ist schon so, dass bei manchen Greifvögel gibt es wirklich genug. Zum Beispiel, es gibt zu wenig noch Sackerfalken, aber das ist nur ein Problem, dass die Beute nicht da ist. Und das sind die Zieseln, das sind die kleinen Nageltiere, das schaut wie kleine Mummertiere aus. Nur durch diese intensive Landwirtschaft sind die Zieseln weg. Jetzt gibt es mehrere Projekte, wo tun zuerst die Zieseln einsiedeln und wenn die Zieseln da sind, dann kommt automatisch der Sackerfalke auch.
0: Die Falknerei hat ja in den arabischen Ländern gerade auch am Golf, Abu Dhabi, eine ganz besondere Bedeutung. Ja, da ist ja der Vogel Teil der Familie. Reist auch im Flugzeug mit, bekommt einen eigenen Seat beim Boarding.
1: Ja, Saudi-Arabien oder auch die alle arabischen Länder, da ist die extreme Tradition. Die tun hauptsächlich die Falken trainieren. Da ist aber jetzt schon mehr Problem, dass die haben fast keine Beute da. Richtig mit traditioneller Falknerei hat das nicht mehr viel zu tun. Ja.
0: Deswegen gut, dass du hier bist. Und auch du musst ja ein Vertrauensverhältnis aufbauen zu den Greifvögeln. Wie geschieht das? Einfach durch diese lange Zeit oder hast du eine besondere Methode?
1: Es sind Greifvögel, welche sind wirklich schon 10. Generationen gezüchtet. Das sind keine wilden Tiere mehr. Von Anfang an schon haben diese Vertrauen zum Mensch, dass die gut fliegen oder dass die gut jagen. Das muss man alles dann trainieren, weil im Natur lernen das von den Eltern. Das Einzige, was ist, wir können die Vogel das nicht zeigen. Ja, im Natur, die Eltern fliegen vor und dann fliegt der Junge nach, aber das können wir nicht. Ja.
0: Aber können wir etwas lernen? spannend von den Greifvögeln, vom Verhalten jedenfalls, wir Menschen?
1: Hauptsächlich ist das Ausdauer und die Ruhe. Oft ist so, dass so ein größerer Greifvogel wie Steinadler kann 4 Wochen ohne Nahrung bringen. Und der muss dann oft extrem lange irgendwo warten auf seine Beute oder ist ganz normal, wenn irgendwo in Bergen 2 Wochen schlechtes Wetter ist. Der muss wissen, ich muss jetzt sitzen bleiben und warten, bis bessere Wetter kommt. Ja, das ist normal. Und das, wenn wir lernen auch, dass wir müssen so Ausdauer haben und warten, bis bessere Zeiten kommen, dann tun wir auch etwas gewinnen mit dem.
0: Na, dann wäre die Welt nicht so stressig und ab und zu würden wir so leise quieken wie der im Hintergrund, aber ja, genau. In diesen Zeichen, ihm geht es wohl.
1: Genau, ja, wenn der schreit so, dann heißt es, das passt alles. Meistens, wenn der ganz leise ist und schaut so komisch, dann irgendwas stört ihn. Aber wenn der schreit so ganz gemütlich, dann passt alles.
0: Dann wünsche ich dir, dass die oft so ganz gemütlich schreien, dass du immer stabiles Wetter hast. Auch heute hoffen wir, dass kein Regenschauer kommt, dass du eine tolle Show hast hier und immer glücklich bist und die Menschen glücklich machst mit den Greifvögeln hier.
1: Ja, das Wetter ist für uns besonders wichtig.
0: Dekuem.
1: Ja, Dekuem auch.
0: Greifvögel hautnah, ein unvergessliches Naturschauspiel, das man hier als Besucher auf der Terrasse der Hochalmhütte erleben kann.
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0: Hallo an alle, die im großen Wellenmeer auf uns gestoßen sind. Wir sind auf einer tollen Insel, nämlich Gotland. Und im Meer der Ätherwellen, da ist die Radioreise mit Alexander Tauscher. Als ich mit dem Auto entlang der Südküste fuhr, da hielt ich immer wieder an, weil es so schöne Fotomotive gibt. So ist zum Beispiel der Anblick von Schafen, die auf wassergetränkten Wiesen direkt am Meeresufer weiden, sehr romantisch. Auch die Efeuwälder strahlen eine Romantik aus, ganz zu schweigen von den dichten Kiefernwäldern am Strand. Und eine der wenigen langen Sandstrände im Südteil der Insel, der erstreckt sich rund um das Dorf Jugarn, das etwa 40 Kilometer südöstlich von Visby liegt. Das ist wirklich diese schwedische Ostsee-Idylle, wie im Bilderbuch. Kleine historische Holzhäuschen im Wechsel mit Ferienhäusern und einem großen Campingplatz, auch mit Ferienhäusern, Jugarn Semesterby. Mit dem Chef dieses Campingplatzes, Johann Bertner, traf ich mich einen Kilometer entfernt vor den sehr berühmten Felsenformationen Vollhammer. Man spricht hier von Rauken, deren Geschichte Millionen Jahre zurückreicht. Der Sandstein, der sich um diese Kalksteine befand, ist im Laufe der Jahre vom Wasser abgewaschen, abgespült worden. Und so ist dieser Kalk auf den Steinen geblieben, was wir hier Rauk nennen. Sehr typisch hier auch zu sehen sind diese Strandkiefern, die wegen des starken Windes am Boden kleben. Also die am Boden wachsen, nicht senkrecht, sondern eher waagerecht, maximal im 10-20 Grad Winkel nach oben durch den Wind. Hier von Rauken bis hin nach Jugarn verläuft ein schöner Strand, der sehr beliebt ist bei Touristen, auch aus Deutschland, um dort zu baden, sich zu sonnen, einfach zu genießen.
1: Relax, take a bath and swim along the beach. It's like a beach, small street, where you can bike.
0: Zwischen dem Ort Jugarn, dem Campingplatz und auch hier Rauken bis hin nach Vollhammer zum anderen Ortsteil verläuft ein Weg, gern genutzt zum Joggen, zum Biken, einfach zum Spazieren gehen.
1: And walk, yeah. This trout fishing, especially in April, May, is very popular.
0: Sehr beliebt ist hier das Meeresforellenfischen, vor allem in der Zeit zwischen April und Mai. Kommen viele hierher zum Fischen. Und auch Johann hat schon Forellen gefischt mit einer Länge von mindestens einem Meter, 2-4 Kilogramm schwer.
1: Myself, I got 3 Kilo, maybe 4 Kilo. Trout.
0: Why are here so many of them?
1: It's because we have a lot of small.
0: Es liegt daran, weil hier viele kleine Bächlein aus den Wäldern ins Meer hineinfließen und am Lauf des Baches können sich die Forellen vermehren. Deswegen gibt es hier so viele.
1: Reproduce themselves, so that's why. Close to the Jugarn camping.
0: Unweit des Campingplatzes Jugarn befindet sich ein Fischerdorf, mehrere hundert Jahre alt, kleine alte Holzhütten, die werden heute noch benutzt von den Landwirten, weil sie da ihre Fischerboote parken. Diese Fischerboote, die man noch entlang der Straße sieht, sind historischer Natur. Es war früher so, dass hier die Fischer davon gelebt haben, vom Fischfang. Heute geht man eher als Hobby, also als Sportfischen, aufs Meer hinaus. In between those limestones, we see young people do barbecuing and so on.
1: Here at the Vollhammer.
0: Man sieht hier auch zwischen den Felsen an designierten Plätzen junge Menschen beim Grillen. Sie kommen hierher. Das alles in der Kulisse der Wellen, die hier an Land plätschern.
1: The sound, as you can hear probably here from the waves.
0: The central part is your camping area.
1: The camping area is from 1955.
0: Das Zentrale ist der Campingplatz aus dem Jahr 1955, also schon ein sehr gewachsener Campingplatz. Wir haben Platz für 45 feste Ferienhäuser, Cottages, und weitere 250 Stellplätze für Camper.
1: 250 camping spots. And all the campers with tent, they just camp.
0: Die, die hier nur mit dem Zelt hinkommen, die richtigen Camper, die Eingefleischten, die campen direkt am Strand, 50 Meter vom Wasser entfernt. Unter den Kiefern gibt es keine festen Plätze, man kann also einfach sich einen Platz suchen zum Campen.
1: You don't get a specific spot. You can choose. It's restricted in some areas, but
0: auch in Schweden ist das freie Campen limitiert, aber man darf eine Nacht im Freien campen, sofern man nicht auf einem privaten Grund gerade campt.
1: If it's not private property, especially here at the Fulhammer Rauchfil, here
0: is der Strand ist unterschiedlich, was das Wasser betrifft. Hier in Fulhammer an den Rauken, also an diesen Felsen, geht es nach 2 Metern bereits ganz tief ins Wasser rein. Näher zum Campingplatz ist das Wasser lange Zeit flach. Am Osthorizont sehen wir 3 Inseln. 2 davon sind strenge Vogelschutzgebiete, die darf man nicht betreten. 1 Insel darf man betreten.
1: This weekend or a couple of weeks before, a lot of people come for weddings.
0: Ljugarn ist übrigens auch ein beliebter Ort für Hochzeiten. Die kommen auch gerne zur Trauung oder dann zum Hochzeitsfoto hierher an den Strand Fulhammer, zu den Felsformationen. Allein an diesem Wochenende gab es hier 3 Hochzeiten.
1: This weekend we had 3 of them here.
0: Honey, honey macht dann vielleicht ja auch Honeymoon hier an der Ostseeküste. Bei uns heißt es gleich One Love, eine Kultinstitution in diesem Urlaubsort. Und später geht es in die Inselhauptstadt nach Visby. Wie immer an dieser Stelle, auf Weiterhören.
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1: Ich bin Dirk Zeitler. Die EU-Staaten wollen nach ihrem Streit über die Migrationskrise in Ceuta künftig geschlossener auftreten. Außerdem wollen sie durch Frühwarnsysteme besser vorbereitet sein. Das halten die Mitgliedsländer nach einer Videokonferenz der Innenminister mit. In der vergangenen Woche hatten zehntausende Menschen von Marokko aus Ceuta erreicht. Die meisten sind inzwischen nach Marokko zurückgekehrt.
2: Die Innenminister bemühten sich um Einigkeit und Schadensbegrenzung. Nach dem Streit um Spaniens Migrationspolitik und den Ansturm auf Ceuta würdigten die Minister jetzt die raschen und wirksamen Maßnahmen der spanischen Behörden. Künftig wolle man die Kommunikation stärken und man wolle böswilligen externen Akteuren und deren Falschmeldungen besser entgegentreten. Deshalb wolle man auch soziale Netzwerke besser beobachten, denn dort war ja behauptet worden, die Grenze nach Spanien sei offen. Aus Brüssel, Dieter Ebeling.
1: Entspannung in Griechenland, Sorgen in den USA und den Niederlanden. Die Waldbrände westlich von Athen sind größtenteils gelöscht, auch wenn jederzeit neue Flammen befürchtet werden. In einem Naturgebiet im Osten der Niederlande wüten jedoch die Feuer unkontrolliert weiter. Auch im US-Bundesstaat Washington stehen alle Zeichen auf Alarm. Ganze Wohngebiete wurden verwüstet. Die Bahn will in Sachen Pünktlichkeit aufholen, bleibt aber bisher hinter den gesteckten Zielen zurück. Wie schon im Vormonat war auch im Juli fast jeder zweite Fernzug unpünktlich, wie die Bahn mitteilte.
3: Ein großes Problem auch für die Bahn ist die aktuelle Hitze. An den vielen Baustellen ging es langsamer voran. Einige nötige Arbeiten mussten auch verschoben werden. Die hohen Temperaturen machten der maroden Infrastruktur zusätzlich zu schaffen. Immer mehr Anlagen sind gestört. Im gesamten ersten Halbjahr waren nicht einmal 60% der Züge pünktlich. Ursula Winkler, Nachrichtenredaktion.
1: Sinkender Bierabsatz und hohe Kosten setzen den Brauereien in Deutschland zu. Im vergangenen Jahr ging die Zahl der produzierenden Betriebe um 53 auf 1415 zurück, teilte das Statistische Bundesamt mit. Zwar steigt die Nachfrage nach alkoholfreiem Bier, das kann aber die Mengenverluste beim herkömmlichen Bier nicht ausgleichen.
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5: Vorsicht auf der A52 zwischen Ruhrtalbrücke und Essen-Rüttenscheid. Ein Falschfahrer ist unterwegs. Besonders in beiden Richtungen aufpassen. Auf der A7 Richtung Flensburg müsst ihr zwischen Hamburg-Heimfeld und Hamburg-Othmarschen mit 7 Kilometern Stau und mindestens einer Stunde Zeitverlust zurechtkommen. Auch die A40 Richtung Essen ist betroffen. Zwischen Essen-Frohnhausen und Dreieck Essen-Ost gibt es 5 Kilometer Stau und etwa 43 Minuten Zeitverlust. Fahrt sicher, gute Fahrt.
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5: In Deutschland erwartet uns ein heißer Hochsommertag mit bis zu 36 Grad. Ab dem späten Nachmittag drohen heftige Gewitter mit Starkregen und kräftigen Sturmböen. Wer nach der Arbeit grillen möchte, sollte früh starten. Morgen bleibt es heiß, aber die Gewittergefahr sinkt. Genießt den Sommer. Gerade sieht's so aus. In Frankfurt am Mainufer haben wir 35 Grad. In Gelsenkirchen an der Veltins Arena 32 Grad und am Essener Baldeneysee 29 Grad. Passt gut auf euch auf und genießt die Sonnenstrahlen.
6: Richtet auf eure Lauscher, denn hier spricht der Tauscher. Der Alexander grüßt sie alle miteinander und wünscht auf diese Weise eine schöne Radioreise. Heute Schweden eben, wegen Gotland, da erlebt man nämlich allerhand. Wir sind auf einer strategisch wichtigen Insel, denn Gotland liegt etwa 90 Kilometer östlich von Schwedens Festland und auch nicht sehr weit entfernt von der Küste des Baltikums, genauer gesagt Lettlands. Militärs sagen, wer Gotland kontrolliert, der kontrolliert die Ostsee. Ja, unsere Sache ist nicht das Strategische, sondern das Touristische. Nicht mal 200 Meter vom Strand von Jugan entfernt liegt ein Kultort dieser Ostseeküste. Bruna Dürren, ein gastronomisches und kulturelles Erlebnis, über das ich mit Simon Willem sprach, einem der Betreiber. Und hier das ist die musikalische Einladung nach Gotland.
7: Ich bin schon Gotland, ich kann nicht halt die Lön.
8: The name Bruna Dürren is Swedish for the brown door.
6: Bruna Dürren steht im Schwedischen für braune Türe. In der Tat eine braune Türe, die das Gebäude öffnet, was im Jahr 1972 gebaut wurde. Und wir, also Matthias und ein paar Geschäftsfreunde, betreiben das seit 10 Jahren.
8: 10 years. Das ist richtig.
6: Das ist richtig.
8: Ja.
6: Du sprichst ein wenig Deutsch.
8: Ja, ein bisschen.
6: Du hast Freunde in Deutschland.
8: Ja, auf Bremen und Berlin.
6: Then let's continue in English.
8: Yes.
9: It's hard to describe because it's so colorful. The outside and inside is like a small garden in this village, several pavilions.
8: So we have.
9: Wir haben einerseits den gesamten Garten, der sich Bruno Dürren nennt, und dann zum Beispiel die Reggae Bar. Eine Bar von vielen, die spezielle Rumsorten anbietet und die sich nennt One Love. I think it's because of Bob Marley. One Love.
8: Yes. And the One Love philosophy.
9: Und auch die Philosophie von Bob Marley. One Love, that means one world, no war, nothing.
8: Continuing further out, closer to the sea.
9: Und etwas näher zum Strand, die thailändische Bar Kahuna.
8: We call Kahuna. And then we have a small ice cream kiosk where we sell ice cream.
9: Ein kleiner Pavillon, der tagsüber Eis verkauft, gerade an die Kinder auch, der sich abends in eine kleine Kaffeebar verwandelt.
8: Into a coffee bar.
9: And then we have this stage, it's like a bedroom, a playing room, also eine kleine überdachte Bühne voller alter Möbel, Kissen. Puppets.
8: So on the stage we have
9: diese kleine Bühne ist tagsüber für Kinder, die hier spielen können, und zwei bis dreimal in der Woche nutzen wir die Bühne für Live-Konzert.
8: We have a concert of some kind there. We try to be very varied in our music, so we have both reggae and we have pop music.
9: Gemischte Musik, wir versuchen also ein breites Publikum abzudecken, von Reggae-Musik bis hin zu Popmusik, und eine unserer festen Bands ist Stina Along Orchestra, die hier Lieder präsentieren, zu denen wir Textbücher ausgeben, sodass quasi unsere Gäste dabei mitsingen können.
8: An
9: inside of this old house with very cozy corners, also ein altes Steingebäude mit sehr gemütlichen Ecken.
8: It's very cozy.
9: The main thing is potatoes. You're based on potatoes.
8: We have lots of potato farmers on the island, and potatoes have been a staple of.
9: Kartoffel spielt auch deswegen eine große Rolle, weil einerseits es ist die Kartoffel der Insel. Hier wird sehr viel Kartoffel angebaut, aber gleichzeitig haben wir gemerkt, dass wir uns sehr stark konzentriert hatten bisher auf Fleisch, auf Fisch, auf Protein. Aber die Kartoffel ist im Prinzip der verborgene Held der Arbeit, und diesem Held wollen wir eine gewisse Bühne geben.
8: Working class hero who never get mentioned. So we wanted to honor our dishes to the potatoes. The going around our restaurant.
9: Also der kulinarische Kreis, der schließt sich hier von Kahuna über eben Eis und die anderen kleinen Pavillons bis zu einer Ecke, die heißt Putubesh. Und damit verbinden wir Potatoes und Bier, also Bier und Kartoffeln zu einem.
8: Putubesh. Which is short for potatoes and beer in Swedish. All of our dishes is named after the.
9: Alle Gerichte sind nach Kartoffeln benannt, und wir haben mehr als 100 Biersorten.
8: We have over 100 different kinds of beer from all over the world.
9: Also Biere aus aller Welt, also Bavarian beer here.
8: By bottle, and in the end of September we finish our season with a big Oktoberfest, I must say.
9: Das bayerische Bier gibt's in Flaschen, und Ende September, wenn wir die Saison beenden, dann feiern wir hier das Oktoberfest. Also you wear those hats?
8: Yes, and we have hats to give out, and we give out a prize for the best costumes.
9: Es werden Hüte getragen, und dann wird derjenige prämiert, der das beste Kostüm trägt. Costumes, you mean the boys in short leather trousers and this way?
8: A version of it, the Swedish way of imitating the Bavarian clothes.
9: Also die schwedische Version, um die bayerische Tracht zu imitieren.
8: The lederhosen and the everything.
9: And do the Swedish people also sing Ein Prosit, Ein Prosit.
8: Last year we sang Ein Prosit, and we had the live music group performing everything.
9: Also ein wenig wird hier auch gesungen wie in Bayern, und dann sitzt man auch an langen Tafeln und Spaß dabei.
8: We like beer.
9: Not in such amounts like maybe in Bavaria. Yeah. Also nicht in diesen Größenordnungen wie in Bayern.
8: Maybe not. Skål ist schwedisch für Prosit.
6: Zum Wohl. Übrigens, wer in Schweden mal eben schnell im Supermarkt Bier oder Wein kaufen will, der geht leer aus. Denn Alkohol wird nur in den Filialen des staatlichen Einzelhandelsmonopols Systembolaget verkauft.
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0: Hier ist Rias, Radioimpressionen aus Schweden. Alexander Tauscher unterwegs auf der Insel Gotland für die Radioreise. Gotland war einst ein wichtiger Handelsplatz der Wikinger. Davon zeugen heute noch die reich verzierten Bildersteine bei Enge und Hallingbo sowie die Grabfelder und Silberschätze auf der gesamten Insel. Ein Ort voller Kunst, den fand ich inmitten der Natur am Rande der Dorfsiedlung Hovdamsnohards. An einer Straße, die im Prinzip ein besserer Feldweg ist, liegt, man könnte sagen, irgendwo im Nirgendwo ein recht verwachsener Garten, aus dem ein kleines Wohnhaus und eine größere Werkstatt herausragen. Die Eisenbildhauerin Elena Berg-Österdahl, sie hat sich hier ja ein privates und zugleich auch für ihre Arbeit kreatives Reich geschaffen. Elena bewegt sich frei zwischen Kunst, Handwerk und Design. Sie arbeitet mit einem Material, das ihr oftmals als maskulin und robust gilt. Und ohnehin ist sie eine Frau, die auf ihren Feldern ihren Mann steht.
1: I found this place over 10 years ago and it was abandoned and overgrown completely.
2: Vor über 10 Jahren hat sie diesen Ort gefunden. Diesen Garten, er war damals verlassen gewesen und völlig verwachsen.
1: I just found it and I felt here is my place. And no one else understood.
2: Sie hat diesen Ort gefunden und hat gesagt, hier ist mein Ort, an dem ich leben möchte. Niemand hatte es verstanden.
1: They just saw all the work.
2: Niemand verstand es, dass sie ausgerechnet an diesem Ort leben wollte, weil er war so verwachsen. Es hatte sich niemand drum gekümmert. Die Bäume hatten das Haus durchwachsen, überwachsen. Es war so viel zu tun. Als sie diesen Ort zum ersten Mal sah, war es Oktober, nicht so schön wie im Sommer. Aber auch da hat sie schon gespürt, es hat eine gewisse Energie und das kann sehr gut werden. Ich fragte Elena, wo sie davor gelebt hat. Sie sagte, sie war überall gewesen, weil sie auch Künstlerin war, unterwegs mit Clowns ohne Grenzen und wollte nun hier einen Ort schaffen, wo sie kreativ, künstlerisch tätig sein kann und wo sie auch Kunden empfangen kann und deswegen dieser Ort.
1: And also be able to invite clients. I have kept the wild a bit. I have
2: ein wenig wild ist der Garten noch, ja, sie hat ihn bewusst auch ein wenig wild gelassen, dennoch Struktur hineingebracht, auch in die Bäume. Jeder Baum hat seinen eigenen Lebensraum, wild und dennoch ein wenig geordnet, so wie auch sie selbst.
1: I like to keep tidy, but it's still also really wild, so it's maybe how I am. It affects me. What I create, it's a perfect place.
2: Ihre Kreationen, über die wir reden werden, diese Metallkreationen, sind auch überall im Garten aufgestellt. Und das ist auch das Ziel gewesen, sie hier zu platzieren.
1: Lilie,
2: das ist ihre Pflanze. Deswegen sieht man überall hier die natürlichen und die künstlichen Linien.
1: This kind of flower. Soon it's going to be a golden, like a sea of yellow flowers.
2: Dieses Lilienbeet, sie nennt es Lilienmeer, verändert sich auch von im Frühjahr, in dem es grün jetzt gelb sein wird, über das Purple-Rote im Spätsommer, im Herbst und dann das richtig Braune im späteren Herbst.
1: Later in the autumn it gets more brown and then my flowers will be seen in a different way. So I think it's really interesting to mix.
3: Ute i vårt stall, under en liten tall, bor en liten
1: igelkott. If people ask what I am, I'm an artist.
2: Sie lebt einerseits von dem Kunsthandwerk, von der Metallverarbeitung, aber sie hat so viele Berufe. Sie ist Künstlerin, sie ist Darstellerin, sie ist aber auch Designerin, sie ist Kunsthandwerkerin, so vieles zusammen.
1: Sie
2: ist Darstellerin bei Feuershows und da auch verbindet sie nochmal ihr Handwerk. Sie kann einerseits diese Formen hier gestalten und diese auch Skulpturen, die sie hier fertigt, auch in ihren Feuershows auf der Bühne nutzen. Es sind also mehrere Standbeine. Zum einen das Kunsthandwerk, auf dem sie selbst gewissermaßen steht. Das ist ihr Job. Aber beispielsweise, wenn sie Lampen kreiert, jetzt im Augenblick gerade, hat sie auch wieder andere Kooperationspartner. Und das macht das so interessant, eben die verschiedenen Standbeine. Everything you can do in this wonderful garage is not the right word, but in this wonderful studio. With open windows, with open doors to the garden. Das alles macht sie in dieser kleinen Werkstatt, die aber sehr schön Licht und auch Luft geflutet ist, in den Garten hinaus, nach allen 4 Seiten offen.
1: I can do many things here.
2: Wenn sie beispielsweise große Skulpturen anfertigt, dann wird der Raum freigemacht von den jetzt vielen Stücken, die als Ausstellungsfläche dienen. Und dann braucht sie die gesamte Fläche, hat aber auch sehr, sehr hohe Decken dafür, um zu arbeiten.
1: I have to take off and away and just make place. High roof, so it's good. It was an old barn.
2: Es war früher ein großer Stall gewesen, also ein Stall für Tiere, teilweise hier neu angebaut. Deswegen ist da auch sehr viel Platz und deswegen ist es auch so schön geräumig.
1: When you have open here, it's a lot of people.
2: Bringt sie in die richtige Balance. Sie ist gerne unter Menschen, aber ab und zu braucht sie eben auch diesen Ort, um sich zu erden.
1: You're alone. It's really where I charge my batteries.
2: Also das ist der Ort, an dem sie ihre Batterien auflädt.
0: Im Gespräch mit Elena Berg-Österdahl. Ja, auf Gotland, da gibt es nicht wenige Kunsthandwerker und auch nicht wenige lassen sich inspirieren von einer Insel, die selbst ein Kunstwerk ist.
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0: Hälsningar från Gotland. Viele Grüße von der größten Insel der Ostsee. Ein Schwedenurlaub mit Alexander Tauscher in der Radioreise. Wer mit der Fähre auf Gotland ankommt, sieht als erstes die 3,5 Kilometer lange Stadtmauer des mittelalterlichen Visby. In dieser Hansestadt aus dem 12. Jahrhundert stehen mehrere Kirchenruinen aus dieser Zeit. Das sind zum Beispiel die Ruinen von St. Clemens, St. Nikolaus und Rotten sowie die Ruine von St. Karin in ihren hohen Gewölben. Im Sommer da fallen die mit Rosen bewachsenen Häuschen auf, die hohen Türme und Zinnen sowie die schattigen Torbögen. Man läuft in verwinkelten, gepflasterten Straßen, die von kleinen, teils auch altmodisch wirkenden Geschäften gesäumt sind. Das tun wir jetzt mit dem Kunstpädagogen Armin Scholle.
1: Willkommen in Gotland, RWHR Visby. Also willkommen hier auf Gotland. Wir sind jetzt in der Stadt Visby.
2: Und ich freue mich, einen Deutschsprachigen jetzt getroffen zu haben. Armin, du bist schon ein fast Schwede, aber hast fränkische Wurzeln, ja?
1: Ja, fränkische Wurzeln. Wunderbar, die letzten bestimmt 25 Jahre in Schweden. Und es ist ein wunderbarer Platz hier, kann ich echt sagen.
2: Du hättest ja auch andere Orte in Schweden wählen können, aber es war Gotland.
1: Es war mehr Zufall. Ich hatte auch in anderen Orten gewohnt, aber arbeitsmäßig und familiäre Gründe. Und dann sind wir hierher gezogen. Eine tolle Insel.
2: Wir haben schon ein wenig erlebt in der Radioreise, waren gewesen im Süden, an der Ostküste auch und sind jetzt angekommen in der alten Hansestadt, in der Hauptstadt der Insel Gotland und Visby, sind am Hafen im Stadtpark.
1: Also wo wir jetzt gerade sind, das ist ein Park eigentlich, nennt sich Almedalen. Früher im Mittelalter war das hier der Hafen. Also hier, was wir gerade als grün sehen, war Wasser. Wir stehen gerade in der Pfütze. Der eigentliche Hafen, also der, den wir jetzt als Hafen haben, der ist ein paar hundert Meter südlich von hier. Und das ist ein interessanter Platz, weil hier stehen wir auch direkt neben dem ältesten Gebäude von Visby. Nennt sich Krydstunet, also das ist so viel wie der Turm, wo man den Sprengstoff verwahrt hat. War aber auch Gefängnis und so. Das ist das älteste Gebäude. Und ich glaube auch eines der ältesten Verteidigungstürme überhaupt in Skandinavien.
2: Wenn man hier am Wasser steht, wie wir jetzt, dann sieht man auch die Bedeutung dieses Verteidigungsturmes direkt am Wasser. Offene Ostsee, hier ist ja nichts, die nächsten Dutzenden Kilometer. Ja.
1: Genau, hier ist nichts. Was man sieht sehr weit. Hier ist die Mauer, wo die einmal quasi jetzt im Meer entlang geht, die Verteidigungsmauer, die dann 3,5 Kilometer um Visby herum geht. Man hat sich ja da eigentlich aus erster Hand gegen die Bauern verteidigen wollen. Die hatten dann Streiter, die Visby-Leute gegen die Bauern. Hier treffen sich quasi die innere Mauer und die äußere Mauer.
2: Die Stadtmauer war nicht unbedingt dafür gedacht, sich vor Seeräubern zu schützen, sondern vor den eigenen Bauern.
1: Ja, das ist so eine Theorie. Also auch gegen Leute von außerhalb. Aber es gab einen Krieg zwischen der Landbevölkerung und der städtischen Bevölkerung. Es ging um Handelsrechte. Und man glaubt, dass die Mauer, die es damals auch schon gab, erhöht wurde, um sich gegen die Landbevölkerung zu schützen. Und die Städte haben also der Landbevölkerung verboten, Handel zu betreiben im Hafen von Visby.
2: Wenn man mit der Fähre ankommt, sieht man ja bereits von der Fähre aus dieses massive Bild der Altstadt. Ja, also man sieht die Kirche und die Mauer, sehr viele Häuser auf engem Raum.
1: Ja, schon sehr magisch hier rumzugehen. Auch die ganzen alten Kirchenruinen. Auf ganz Gotland gibt es 95 mittelalterliche Kirchen. Die zu erleben, ist schon toll. Aber hier in Visby auch die ganzen Kirchenruinen ist toll.
2: Armin, vom Hafen jetzt ein paar Meter, wir sind bereits in der Altstadt drin, wollten eigentlich zur deutschen Kirche, aber unterwegs fiel uns diese Kirche auf, ja, als Ruine. Ja.
1: Wir sind jetzt also eine von den Kirchenruinen, die ich selber so spannend finde, weil man da in diese Zwischenmauern reingehen kann und wenn man will, also hier hochklettern kann, also bis quasi unter das Dach. Und das ist spannend, hier rumzuklettern, das ist offen. Die ganzen Kirchen, die wir hatten, die sind ja alle mit der Zeit verfallen. Also Gotland und Visby wurde sehr arm, als Gotland von den ganzen Seeräubern, dänische und deutsche Seeräuber, bewohnt wurde und es viel Krieg gab. Gerade die Lübecker hatten dann die Nase voll von diesen ganzen Seeräuberleuten, die immer die Handelsboote ausgeraubt haben und haben dann Visby versucht, von den Seeräubern zu befreien. Es gibt hier auch eine sogenannte Lübske Bresche, nennt sich das, wo die quasi die Mauer dann quasi aufgebrochen haben, um dann die Seeräuber zu vertreiben. Die haben sich dann in ihre Burg versteckt und haben diese dänischen Seeräuber dann selber in Visby Feuer angelegt, um die Lübecker zu hindern. Da sind einige dieser Kirchen auch abgebrannt unter dieser Geschichte.
2: Die Kirchenglocken, lieber Armin, haben uns den Weg gewiesen.
1: Jetzt sind wir quasi an der Kirche vorbeigegangen. Wir sind die Treppen nach oben. Wir sind quasi in der Höhe vom Chor von der Kirche. Hier steht es vor uns, die Domkirche zu Visby. 1225 wurde sie eingeweiht und dann in Abständen immer weitergebaut und weitergebaut. Dass die eigentlich entstanden ist, dadurch, dass die deutschen Handelsleute, die in Visby gewohnt hatten, zu der Zeit in Streit gerieten mit den Handelsleuten aus Deutschland, die mit dem Boden kamen und dann nicht hier gewohnt haben, sondern hin und her. Die haben dann gestritten wer hat die Rechte über den Handel nach Russland? Und dann haben die Deutschen, die hier gewohnt haben, die Handelsleute aus Deutschland, quasi aus der deutschen Kirche rausgeschmissen. Und gesagt, ja, bleibt, wo ihr seid und ihr könnt eure eigene Kirche bauen. Und dann haben die gesagt, okay, dann bauen wir uns unsere eigene Kirche.
2: Und du hast mich jetzt, Armin, zu einem besonderen Aussichtspunkt gebracht, ein Felsen vor der Kirche. Mhm. Damit ist man fast auf Augenhöhe mit dem Kirchenschiff und hat Visby direkt vor den Füßen.
1: Ja, genau. Und es geht, auf Schwedisch sagt man Klint, Kant, Teilkante, die geht...
2: In der Tat, ich bin jetzt erschrocken, weil hier ist kein Gelände, aber es geht hier schon ein paar Dutzend Meter in die Tiefe.
1: Ja, wirklich. Oben auf der Klintkante, da haben früher die armen Leute gewohnt. Das sind auch die Häuschen ein bisschen kleiner. Und die reichen Handelsleute, die waren nah am Hafen dran. Das, die großen Häuser, die sind weit unten.
2: Die Unterstadt in dem Fall, die reichere Stadt, die Oberstadt, die ärmere. Ist nicht immer so in Städten, ja?
1: Ja, genau, so war das hier.
2: Und dann nochmal der Blick, sehr typisch eben auch das rote Schieferdach auf den Häusern.
1: Ja, ja, das sieht man überall. Und dann so ein bisschen deutsche Einflüsse, manchmal ein bisschen Fachwerk. Also es war immer schon eine internationale Stadt mit Handelsleuten aus vielen Teilen Europas.
0: Visby, eine internationale Stadt, die inzwischen zur UNESCO-Welterbestätte erklärt worden ist.
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0: Eine Insel im Meer ist heute das Ziel der Radioreise. Alexander Tauscher mit Geschichten aus Gotland für alle Schwedenfreunde. Visby ist die einzige Stadt der Insel, in der man sich ins Mittelalter zurückversetzt fühlt. Ob eben der schönen Häuser und auch der Pflastergassen. Aber ab und zu wird man dann doch wieder in die Neuzeit zurückgeholt, wenn mal wieder so ein Taxi oder auch ein Anwohner mit seinem Auto durch diese Gassen rast. Also bitte nicht zu sehr träumen. Unser Guide Armin Scholle arbeitet im Gotland-Museum, das sehr breit und unterhaltsam über die Geschichte dieser Insel informiert. Nur 2 Gehminuten von der Kathedrale St. Maria entfernt liegt in historischen Gemäuern das Hotel Hargeand. Und darüber, über die Geschichte dieses Hauses, sprach ich mit Gastgeberin Ulrika Wikrandor. Das Hotel stammt aus dem Jahr 1250, hat 20 Räume. Wir betreiben das Haus als Hotel seit dem Jahr 2006. Das Haus war davor in einer anderen Funktion. Es wurde von Nonnen betrieben. Die haben hier sich um beispielsweise elternlose Kinder, um Obdachlose auch gekümmert. Heute ist das Hotel ein Zusammenschluss aus mehreren Gebäuden. Das Original, in dem wir uns jetzt befinden, aus dem Jahr 1250. Man sieht es an diesen ganz dicken Mauern, unheimlich dicke Mauern, angebaut, ein Trakt, der aus dem 17. Jahrhundert stammt. Die meisten Gäste aus dem Ausland kommen aus den Vereinigten Staaten, aus der Schweiz und aus Deutschland. Einmal im Jahr ist dieses große Politikerfest hier, beziehungsweise ein Treffen, in dem die wichtigsten Politiker Schwedens auftreten. Die ganzen Reden werden hier live übertragen aus Gotland. In dieser Zeit ist das Hotel voll ausgebucht, bereits ein Jahr zuvor. Ebenso auch im August, wenn hier in Visby die Mittelalterwochen über die Bühne gehen. Und dieses Haus hieß auch früher Mittelalterhotel.
1: The name of this hotel was Medieval Hotel from the beginning.
0: Das Mittelalterhaus ist umgeben von einigen der ältesten Gebäude der Stadt und auch einem kleinen Park. Übrigens wurde größtenteils in Visby die Kultserie Pippi Langstrumpf gedreht. Auf dem Hauptplatz von Visby, dem Stora Torge, da traf ich mich mit dem Insulaner Erik Örn, der das Tourismusbüro der Insel leitet. Mit ihm sprach ich auch über ein paar Orte auf der Nordseite der Insel, die ich auf dieser Tour so nicht besuchen konnte.
2: They are quite different. If you go to the north, for example,
0: die Insel unterscheidet sich zwischen Nord und Süd, und wenn man nach Norden geht, hat man gerade auch die schönen sandigen Strände.
2: Beautiful beaches. The south is more rocky and than that.
0: Während die Südinsel vor allem felsig ist.
2: It's a lot of fields. We have a lot.
0: Gotland ist reich an Feldern, ist sehr geprägt durch die Landwirtschaft, denn in Gotland exportieren wir etwa 5% der gesamten landwirtschaftlichen Produkte in Schweden.
2: Food supplements, basically. In the north, you can find this limestone that we call rauch.
0: Man findet an mehreren Stellen der Inseln diese besonderen Kalksteinsäulen, Rauken hier genannt, aber gerade in Fore, was sich im Norden der Insel Gotland befindet, sind diese Formationen besonders spektakulär.
2: Really spectacular.
0: They are bigger than in Jukan, yes?
2: Yes, they are.
0: Sie sind sogar auch noch massiver und noch spektakulärer als die in der Radioreise beschriebenen in Jukan.
2: Something that's up and coming in the north is that we are establishing one of a new reservoir park.
0: Tresk ist ein neues Naturreservat im Norden der Insel Gotland. Wälder, Seen und gerade auch für Wanderer und Menschen, die Natur entdecken möchten.
2: Forest and lakes, so it's going to be really suitable for hiking and exploring the nature. When you come to the north, you will have to take a ferry to Fore. So it's an island in the island.
0: Wenn man im Norden ist, sollte man unbedingt die Fähre nach Fore nehmen, weil es ist gewissermaßen eine Insel innerhalb der Insel.
2: And that's really, really
0: popular. Es ist sehr beliebt, auf diese Insel zu gehen. Auf dieser kleinen Insel leben gerade einmal 200 Menschen.
2: Living basically, but it's really one of the magnets.
0: Diese Insel Fore ist wirklich ein Touristenmagnet, sehr beliebt, gerade auch wenn man baden gehen will, tolle weiße Strände und auch ein ganz, ganz klarer weißer Sand.
2: White sandy beaches.
0: What's your favorite place on this island because you're local? Was ist der Lieblingsort von unserem lieben Erik?
2: I'm a north place because my family is from the north basically. But I would say my personal is Lumelunda.
0: Yeah. Erik kommt aus dem Norden, weil seine Familie aus dem Norden stammt, aber sein Lieblingsplatz ist Lumalunda.
2: And in Lumalunda you can find a spectacular hiking trails.
0: Es gibt spektakuläre Wanderwege dort.
2: And fantastic restaurants out in the countryside.
0: Tolle Restaurants, gerade auch auf dem Land.
2: We have this famous Lumalunda Grottan, which is.
0: Und es gibt die Lumalunda Grotte, die zweitgrößte Grotte Schwedens, die man mit einem Führer erkunden kann.
2: A journey into with a guide.
0: So there is more to see for me maybe for
2: yes,
0: another
2: next time.
3: Hey, the summer. Sommer auf Gotland, fint ey.
0: Der Sommer auf Gotland, er gilt als sonnensicher. Man muss sogar Wasser sparen, wird die Bevölkerung auch aufgerufen. Dazu sollten sich auch die Urlauber, denke ich, dran halten. Und ich hatte das Glück zu erleben, wie die Insel recht selten im Sommer von oben bewässert wird.
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0: Die Radioreise mit Alexander Tauscher geht langsam in die Schlussetappe, heute von der Insel Gotland in Schweden. In den Cafés von Visby empfiehlt es sich, zum Tee oder Kaffee die gotländische Spezialität Safranpfannkuchen mit roten Beeren und Schlagsahne zu genießen. Ohnehin sind die Süßspeisen in Schweden reich an Sahne oder Soße. Man mag es eben süß. Wenn im Sommer die großen Kreuzfahrtschiffe in Visby anlegen, dann ist die Stadt durchaus mal sehr überlaufen. Deswegen empfiehlt Adam Jakobsen von Destination Gotland einen Urlaub gerade auch in der Nebensaison.
1: The people coming from Germany and so on, they are coming a little off-season, not only peak season.
2: Gerade auch die Urlauber aus Deutschland, Österreich und der Schweiz kommen teilweise in der Nebensaison, also nicht nur in den Hochzeiten, und damit verlängern sie auch ein wenig die Saison hier auf Gotland.
1: They extend our season in Gotland, which is a middle-aged city.
2: Adam empfiehlt auch gerade in der Nebensaison solche UNESCO-Welterbestädte wie Visby zu besuchen, denn erstens sind hier weniger Touristen und zweitens haben auch in der Nebensaison allein in Visby 25 Restaurants durchgehend offen. Und wenn man dann von Visby aus aufs Land, auf der Insel Gotland fährt, dann hat man die Insel quasi für sich.
1: But then you have the whole island for yourself. Pretty good here, you know. We don't have so much snow here in Gotland.
2: Das Klima ist an sich sehr angenehm auf der Insel Gotland. Die Sommer dauern in der Regel schon bis September, Oktober. In der Zeit kann man auch noch baden gehen. Die Temperaturen sind sehr angenehm. Und wenn man im Winter kommt, es gibt hier nicht sehr viel Schnee. Im Winter natürlich kann man auch einmal die Erfahrung machen der schwedischen Sauna. Aber Adam empfiehlt vor allem wegen der Kultur und wegen der Natur auf die Insel zu kommen.
1: But you should come here, you know, for the culture. The nature.
3: If you are here and you want to say, oh, I want to see maybe also for 1-2 days the Åland Islands, are there connections from Gotland to Mariehamn to the Åland Islands? Gibt es Verbindungen von hier, wenn man einmal hier ist, auf die Ålandinseln, diese zur Finnland gehörenden schwedisch-autonomen Regionen?
1: During the summer,
2: im Sommer gibt es zwei Kreuzfahrtunternehmen, die von hier aus Mariehamn auf den Ålandinseln ansteuern. Und in der Beziehung kann man dann im Sommer also von hier aus so einen Ausflug auf die Ålandinseln machen.
0: Diese schönen Ålandinseln besuchen wir auf einer anderen Radioreise, auf einer Ostseekreuzfahrt, auf der Tour da zwischen Helsinki und Stockholm. Gern verlängern wir diesen Urlaub auf Gotland mit einer Tour, die von Visby aus auch in den Norden der Insel führt. Und in unserem Schweden-Angebot, da haben wir Sendungen aus Skåne und Småland, aus Östergötland und vom Jutta-Kanal sowie auch aus Göteborg. Der große Schweden-Urlaubskatalog auf radioreise.de mit den Podcasts und Blogs, radioreise.de und überall da, wo man auf Gotland gute Podcasts finden kann. Ja, so geht zum Abschied die Flaschenpost von dieser Insel auf die Reise ins große Radioreise-Universum. Goodbye, au revoir, ciao, bis wieder ein Jahr, tschüss, trotziens, hi, salam alaikum und shalom. Und in Schweden sagt man heida. Und das jetzt mit der Melodie Midsummer in Gotland.
1: 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Mitt namn är Adam Jakobsson.
4: Ulrika Wicklander, thank you very much for listening and goodbye. 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
5: Ich bin Simon und ich sage goodbye, tschüss and thank you for listening.
6: Johan Berner, Jürgen Semesterby. Hi and thank you, bye bye, Radio Reise.
7: Tack för att ni kom till mig, Elena Bergösterdahl på Gotland. Merci pour venir ici chez moi, à Gotland. J'espère vous trouver mon petit chez moi si vous venez ici. Have a good day. 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
9: 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Tschüss, auf Wiedersehen. Herzlich willkommen nach Gotland.
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0: Mein Name ist Armin Scholler. Vielen Dank an Radioreise. Hat viel Spaß gemacht. Ich hoffe, wir sehen uns mal auf Gotland.
1: Armin ist bei uns zu Gast, der Wahlinsulaner aus Franken, jetzt auf Gotland. Genau. Du sprichst ja schon verdammt gut Schwedisch.
0: Jetzt, nach 20 Jahren, da, man hört schon noch, dass ich irgendwo aus Franken komme, glaube ich.
1: Aber jetzt gerade, wo du so rollst.
0: Und dann gibt es hier auf Gotland ja noch eine eigene Sprache. Gudamål nennt die sich. Es ist eine eigene Sprache, aber ist schon mit dem Skandinavischen verwandt. Hat viele deutsche Wörter. Oder es klingt so, dass ich es nicht verstehe. Obwohl ich ja Deutsch kann und Schwedisch, ist das Gudamål nicht leicht zu verstehen.
1: Wer spricht heute auf der Insel noch dieses Gudamål, dieses altgotländische?
0: Es sind nicht mehr so viele, die es wirklich gut können. Ein Wort, das mein Nachbar immer gesagt hat und dann gelacht hat, Üglauge. Und es bedeutet das Auge einer Eule. Üglauge.
1: Wiedersehen oder guten Tag würde heißen.
0: Ah, kann ich nur auf Schwedisch. Also, wie sehe ich an, hoppas, ha en fin da. So, möchtest du wie einen anderen Gang? Ja, ich hoffe, dass wir uns ein andermal wiedersehen. Ich wünsche noch einen schönen Tag.
1: Das wünsche ich auch und danke dir für die Zeit hier gemeinsam auf der Insel, Armin, und dass du immer so ein glücklicher Gotländer bleibst.
0: Ah, danke. Gleichfalls ein glücklicher Gast-Gotländer. Komm mal wieder zurück.
2: Na, das habe ich mir fest vorgenommen. Bleiben Sie schön reisefreudig, meine Damen und Herren, denn es gibt noch mindestens 1000 Orte in dieser Welt zu entdecken. In diesem Sinn, wie immer, bis bald.
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4: Ich bin Dirk Zeitler. Die EU-Staaten wollen nach ihrem Streit über die Migrationskrise in Ceuta künftig geschlossener auftreten. Außerdem wollen sie durch Frühwarnsysteme besser vorbereitet sein. Das halten die Mitgliedsländer nach einer Videokonferenz der Innenminister mit. In der vergangenen Woche hatten zehntausende Menschen von Marokko aus Ceuta erreicht. Die meisten sind inzwischen nach Marokko zurückgekehrt. Seit Aussetzung der Wehrpflicht 2011 gibt es faktisch auch keinen Zivildienst mehr. Nun trifft das Familienministerium Vorkehrungen für den Fall, dass sich die Lage ändert. Es bestätigte der Bild, dass zuletzt große Verbände und Organisationen befragt wurden, welche Kapazitäten sie für Wehrdienstverweigerer hätten.
5: Essen verteilen im Pflegeheim, Klinikpatienten vom Krankenbett zu ihren Untersuchungen bringen oder kleine Hausmeistertätigkeiten in der Schule. Wer früher den Wehrdienst aus Gewissensgründen verweigert hat, musste stattdessen Zivildienst machen. Sollte die Bundeswehr nicht genug freiwillige Rekruten finden, könnte es wieder eine Wehrpflicht geben. Und dann braucht es auch einen entsprechenden Ersatzdienst für die Verweigerer. Die Basis dafür will das Ministerium schon mal schaffen und nach dem Sommer die Pläne offiziell vorstellen. Ursula Winkler, Nachrichtenredaktion.
4: Entspannung in Griechenland, Sorgen in den USA und den Niederlanden. Die Waldbrände westlich von Athen sind größtenteils gelöscht, auch wenn jederzeit neue Flammen befürchtet werden. In einem Naturgebiet im Osten der Niederlande wüten jedoch die Feuer unkontrolliert weiter.
6: Rund 100 Hektar, das ist etwa ein Quadratkilometer, sind bisher verbrannt. Jetzt hat sich der Wind gelegt und das ist günstig, sagen die Behörden. Die Lage in dem Naturgebiet, gleich bei der Grenze zu Nordrhein-Westfalen, ist stabil. Hunderte Feuerwehrleute sind im Einsatz, Tag und Nacht, und auch Löschhubschrauber der Armee. Zum Glück wurde bisher niemand verletzt und es sind auch keine Ortschaften in Gefahr. Aus Amsterdam, Bettina Fisser.
4: Sinkender Bierabsatz und hohe Kosten setzen den Brauereien in Deutschland zu. Im vergangenen Jahr ging die Zahl der produzierenden Betriebe um 53 auf 1415 zurück, teilte das Statistische Bundesamt mit. Zwar steigt die Nachfrage nach alkoholfreiem Bier, das kann aber die Mengenverluste beim herkömmlichen Bier nicht ausgleichen.
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7: Powered by KI. A7 Flensburg Richtung Hamburg staut es sich zwischen Hamburg-Schnelsen und Hamburg-Bahnfeld auf 5 Kilometer. Hier braucht ihr mindestens 44 Minuten länger. A7 Würzburg Richtung Fulda gibt's zwischen Wasserlosen und Bad Brückenau-Volkers 12 Kilometer Stau mit einem Zeitverlust von 51 Minuten. A9 Nürnberg Richtung Halle-Leipzig stockt's zwischen Lauf und Schneitach auf 3 Kilometern. Gegenrichtung Halle-Leipzig nach Berlin zwischen Coswig und Niemegk eine Stunde extra einplanen. Gute Fahrt!
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7: Powered by KI. In Deutschland wird's heute richtig heiß mit bis zu 36 Grad. Ab dem späten Nachmittag gibt's im Süden und Osten schwere Gewitter mit Starkregen, Hagel und Sturmböen. Perfekt, um den Tag draußen zu starten. Aber behaltet den Himmel im Auge. Morgen bleibt's heiß bis 33 Grad, allerdings mit ruhigerem Wetter. Aktuelle Werte: Frankfurt am Main am Römer 35 Grad, Wiesbaden am Kurhaus 33 Grad, Bremen am Marktplatz 31 Grad. Lasst euch von der Wetterlage nicht die Stimmung verderben, sondern macht das Beste draus.
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1: Ich bin Dirk Zeitler. Wie geht es weiter im Konflikt zwischen dem Iran und den USA? Nach der jüngsten Drohung von US-Präsident Trump gibt es zumindest diplomatische Vermittlungsbemühungen. Und US-Finanzminister Bessent hat sogar eine mögliche Einigung mit dem Iran zur Öffnung der Straße von Hormuz für heute oder morgen in Aussicht gestellt.
2: Schiffe, die frei und ungestört durch die Straße von Hormuz fahren. Glaubt man den Worten von US-Finanzminister Bessent, könnte es das schon bald wieder geben. Auch der Vermittler Qatar gibt sich optimistisch, dass es bald eine Einigung geben könnte. Doch selbst wenn sich die USA und der Iran wirklich einigen, bleibt die Frage, wie nachhaltig ist das? Seit dem Kriegsbeginn Ende Februar hat noch keine Verabredung langfristig gehalten. Aus Washington, Franziska Spieker.
1: Die EU-Staaten wollen nach ihrem Streit über die Migrationskrise in Ceuta künftig geschlossener auftreten. Außerdem wollen sie durch Frühwarnsysteme besser vorbereitet sein. Das teilten die Mitgliedsländer nach einer Videokonferenz der Innenminister mit. In der vergangenen Woche hatten Zehntausende Menschen von Marokko aus Ceuta erreicht. Die meisten sind inzwischen nach Marokko zurückgekehrt. In den USA und einigen europäischen Ländern kämpfen die Feuerwehren weiter gegen heftige Waldbrände. In Griechenland sind die Brandherde westlich von Athen weitgehend unter Kontrolle. Entwarnung gibt es dort jedoch weiterhin nicht.
3: Die Erleichterung ist groß, auch wenn die Gefahr längst noch nicht gebannt ist. Quasi über Nacht hat die Feuerwehr diese riesige Fläche unter Kontrolle gebracht, die zuvor Dörfer und Ortschaften gefährdete. Warum das so plötzlich möglich war? Weil endlich der starke Wind aufgehört hat, der am Wochenende die Flammen so rasend schnell ausgebreitet hat und sogar den Einsatz von Löschflugzeugen und Hubschraubern verhinderte. Jetzt geht es darum, die Glutnester, die es immer noch gibt, mit Wasser zu durchtränken. Dann ist diese Katastrophe hoffentlich endlich vorbei. Aus Athen, Alexia Angelopoulou.
1: Bahnreisen belieben für Fahrgäste im Juli eine Geduldsprobe. Mit 52,6% war lediglich etwas mehr als die Hälfte der Fernzüge ohne größere Verzögerungen unterwegs, teilte die Bahn mit. Neben den Hitzetagen im Juni und Juli plagten den bundeseigenen Konzern und seine Fahrgäste weiterhin Probleme mit der Infrastruktur. Einige Instandhaltungsarbeiten mussten wegen der großen Hitze teilweise verschoben werden.
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4: A1 Hamburg Richtung Fehmarn. Zwischen Lübeck-Mäusling und Bad Schwartau 4 Kilometer Stau. Mindestens 48 Minuten. A81 Stuttgart Richtung Singen. Zwischen Gärtringen und Herrenberg 6 Kilometer Stau. Mindestens 20 Minuten. A111 Autobahnzubringer Hamburg Dreieck Oranienburg Richtung Charlottenburg. Zwischen Schulzendorfer Straße und Holzhauser Straße 2 Kilometer stockend. 27 Minuten. Gute Fahrt.
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5: Powered by KI.
4: In Deutschland wird es heute richtig heiß und am Abend gibt's Unwetterwarnungen. Im Süden klettern die Temperaturen auf bis zu 36 Grad, ideal fürs Afterwork im Biergarten, dann kommen Gewitter. Morgen bleibt es überwiegend sonnig mit nur vereinzelten Gewittern und Höchstwerten um die 34 Grad. Es weht Wind aus Südwesten. Und hier die aktuellen Werte. In Leipzig am Völkerschlachtdenkmal liegen wir bei 33 Grad, in Mönchengladbach am Borussia-Park sind es 31 Grad und in Dresden an der Semperoper zeigt das Thermometer 36 Grad.
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1: Ich bin Dirk Zeitler. Bei der Aufklärung des tödlichen Anschlags am Rande des Berliner CSD sehen Innenpolitiker im Bundestag noch viele offene Fragen. Die Sondersitzung des Innenausschusses habe deutlich gemacht, dass wesentliche Fragen weiterhin unbeantwortet seien, erklärte der Grünen-Abgeordnete Emmerich. Die Abgeordneten hatten fast 3,5 Stunden nicht öffentlich getagt, wegen der laufenden Sommerpause in digitaler Sitzung. Wie geht es weiter im Konflikt zwischen dem Iran und den USA? Nach der jüngsten Drohung von US-Präsident Trump gibt es zumindest diplomatische Vermittlungsbemühungen. Und US-Finanzminister Bessent hat sogar eine mögliche Einigung mit dem Iran zur Öffnung der Straße von Hormuz für heute oder morgen in Aussicht gestellt.
2: Schiffe, die frei und ungestört durch die Straße von Hormuz fahren. Glaubt man den Worten von US-Finanzminister Bessent, könnte es das schon bald wieder geben. Auch der Vermittler Katar gibt sich optimistisch, dass es bald eine Einigung geben könnte. Doch selbst wenn sich die USA und der Iran wirklich einigen, bleibt die Frage, wie nachhaltig ist das? Seit dem Kriegsbeginn Ende Februar hat noch keine Verabredung langfristig gehalten. Auch nach dem Rahmenabkommen vom Juni flammte der Krieg wieder auf. Aus Washington, Franziska Spieker.
1: Der Großbrand im Naturgebiet im Osten der Niederlande sorgt auch auf der angrenzenden deutschen Seite für Brandgeruch und Unruhe. Im gesamten Gebiet des Kreises Kleve in NRW komme es zu einem unangenehmen Brandgeruch, sagt ein Sprecher der Feuerwehr im Kreis Kleve.
3: Rund 100 Hektar, das ist etwa 1 Quadratkilometer, sind bisher verbrannt. Jetzt hat sich der Wind gelegt und das ist günstig, sagen die Behörden. Die Lage in dem Naturgebiet, gleich bei der Grenze zu Nordrhein-Westfalen, ist stabil. Hunderte Feuerwehrleute sind im Einsatz, Tag und Nacht, und auch Löschhubschrauber der Armee. Zum Glück wurde bisher niemand verletzt und es sind auch keine Ortschaften in Gefahr. Aus Amsterdam, Bettina Fisser.
1: Bahnreisen blieben für Fahrgäste im Juli eine Geduldsprobe. Mit 52,6% war lediglich etwas mehr als die Hälfte der Fernzüge ohne größere Verzögerungen unterwegs, teilte die Bahn mit. Laut Bahn gibt es immer mehr Anlagenstörungen. Außerdem bremste die Hitze den Fernverkehr aus.
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1: Ich bin Dirk Zeitler. Die EU-Staaten wollen nach ihrem Streit über die Migrationskrise in Ceuta künftig geschlossener auftreten. Außerdem wollen sie durch Frühwarnsysteme besser vorbereitet sein. Das teilten die Mitgliedsländer nach einer Videokonferenz der Innenminister mit.
2: Die Innenminister bemühten sich um Einigkeit und Schadensbegrenzung. Nach dem Streit um Spaniens Migrationspolitik und den Ansturm auf Ceuta würdigten die Minister jetzt die raschen und wirksamen Maßnahmen der spanischen Behörden. Künftig wolle man

0: die Kommunikation stärken und man wolle böswilligen externen Akteuren und deren Falschmeldungen besser entgegentreten. Deshalb wolle man auch soziale Netzwerke besser beobachten, denn dort war ja behauptet worden, die Grenze nach Spanien sei offen. Aus Brüssel, Dieter Ebeling.
1: Bei der Aufklärung des tödlichen Anschlags am Rande des Berliner CSD sehen Innenpolitiker im Bundestag noch viele offene Fragen. Die Sondersitzung des Innenausschusses hat deutlich gemacht, dass wesentliche Fragen weiterhin unbeantwortet sind, erklärte der Grünen-Abgeordnete Emmerich. Die Abgeordneten hatten fast 3,5 Stunden nicht öffentlich getagt, wegen der laufenden Sommerpause in digitaler Sitzung. In den USA und einigen europäischen Ländern kämpfen die Feuerwehren weiter gegen heftige Waldbrände. In Griechenland sind die Brandherde westlich von Athen weitgehend unter Kontrolle. Entwarnung gibt es dort jedoch weiterhin nicht.
2: Die Erleichterung ist groß, auch wenn die Gefahr längst noch nicht gebannt ist. Quasi über Nacht hat die Feuerwehr diese riesige Fläche unter Kontrolle gebracht, die zuvor Dörfer und Ortschaften gefährdete. Warum das so plötzlich möglich war? Weil endlich der starke Wind aufgehört hat, der am Wochenende die Flammen so rasend schnell ausgebreitet hat und sogar den Einsatz von Löschflugzeugen und Hubschraubern verhinderte. Jetzt geht es darum, die Glutnester, die es immer noch gibt, mit Wasser zu durchtränken. Dann ist diese Katastrophe hoffentlich endlich vorbei. Aus Athen, Alexia Angelopoulou.
1: Sinkender Bierabsatz und zu hohe Kosten setzen den Brauereien in Deutschland zu. Im vergangenen Jahr ging die Zahl der produzierenden Betriebe um 53 auf 1415 zurück. Das teilte das Statistische Bundesamt mit. Zwar steigt die Nachfrage nach alkoholfreiem Bier, das kann aber die Mengenverluste beim herkömmlichen Bier nicht ausgleichen.
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1: Ich bin Tanja Wagner. Bei der Aufklärung des tödlichen Anschlags am Rande des Berliner CSDs sehen Innenpolitiker im Bundestag noch viele offene Fragen. Das wurde nach einer Sondersitzung des Innenausschusses deutlich.
2: Fast 3,5 Stunden dauerte die Videoschalte. Innenminister Dobrindt war dabei, auch die Chefs von Verfassungsschutz, BKA und Bundespolizei. Viele neue Erkenntnisse gab es aber wohl nicht. Wesentliche Fragen blieben unbeantwortet, sagt der Grünen-Abgeordnete Emmerich. Etwa die, warum der als Gefährder eingestufte Täter nach einem Gerichtsurteil frei herumlief. Auch ist weiter unklar, ob es weitere Beteiligte gab. Bei dem Anschlag am 25. Juli war eine Frau getötet worden, 31 Menschen wurden verletzt. Der Täter wurde tags darauf von der Polizei erschossen. Thomas Brock, Berlin.
1: Die EU-Staaten wollen nach ihrem Streit über die Migrationskrise in Ceuta künftig geschlossene

0: auftreten. Außerdem wollen sie durch Frühwarnsysteme besser vorbereitet sein. Das teilten die Mitgliedsländer nach einer Videokonferenz der Innenminister mit.
1: Madrids liberale Einwanderungspolitik dafür verantwortlich gemacht. In Ceuta halten sich laut lokalen Behörden noch hunderte unbegleitete Kinder und Jugendliche auf. Minderjährige Migranten dürfen laut UN-Konvention nur rückgeführt werden, wenn eine angemessene Betreuung im Herkunftsland garantiert ist. Julia Macher, Barcelona.
0: Die Bundesregierung trifft Vorkehrungen, im Fall einer Rückkehr zur Wehrpflicht auch den Zivildienst wieder zu aktivieren. Doch Sozialverbände reagierten skeptisch. So erklärte der Paritätische Gesamtverband auf Anfrage der deutschen Presseagentur, man trete für eine Stärkung der Freiwilligendienste ein. Die mögliche Wiedereinführung eines neuen Zivildienstes im Zuge einer Bedarfswehrpflicht dürfe aber nicht zulasten der Freiwilligendienste gehen. Ähnlich äußerte sich der Sozialverband Deutschland. Nach den katastrophalen Waldbränden an der französischen Atlantikküste wirbt die Region um eine schnelle Rückkehr der Urlauber. Die Wasser- und Luftqualität sei wieder in Ordnung und Strände, Campingplätze und Quartiere seien wieder geöffnet, ebenso wie alle Flughäfen und Bahnhöfe der Region, hieß es von den Touristikern. Alle Aktivitäten seien wieder möglich.
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1: Ich bin Tanja Wagner. Bei der Aufklärung des tödlichen Anschlags am Rande des Berliner CSDs sehen Innenpolitiker im Bundestag noch viele offene Fragen. Das wurde nach einer Sondersitzung des Innenausschusses deutlich.
2: Fast 3,5 Stunden dauerte die Videoschalte. Innenminister Dobrindt war dabei, auch die Chefs von Verfassungsschutz, BKA und Bundespolizei. Viele neue Erkenntnisse gab es aber wohl nicht. Wesentliche Fragen blieben unbeantwortet, sagt der Grünen-Abgeordnete Emmerich. Etwa die, warum der als Gefährder eingestufte Täter nach einem Gerichtsurteil frei herumlief. Auch ist weiter unklar, ob es weitere Beteiligte gab. Bei dem Anschlag am 25. Juli war eine Frau getötet worden, 31 Menschen wurden verletzt. Der Täter wurde tags darauf von der Polizei erschossen. Thomas Brock, Berlin.
1: Die EU-Staaten wollen nach ihrem Streit über die Migrationskrise in Ceuta künftig geschlossener auftreten. Außerdem wollen sie durch Frühwarnsysteme besser vorbereitet sein. Das teilten die Mitgliedsländer nach einer Videokonferenz der Innenminister mit.
3: Madrids liberale Einwanderungspolitik dafür verantwortlich gemacht. In Ceuta halten sich laut lokalen Behörden noch hunderte unbegleitete Kinder und Jugendliche auf. Minderjährige Migranten dürfen laut UN-Konvention nur rückgeführt werden, wenn eine angemessene Betreuung im Herkunftsland garantiert ist. Julia Macher, Barcelona.
1: Die Bundesregierung trifft Vorkehrungen, im Fall einer Rückkehr zur Wehrpflicht auch den Zivildienst wieder zu aktivieren. Doch Sozialverbände reagierten skeptisch. So erklärte der Paritätische Gesamtverband auf Anfrage der Deutschen Presseagentur, man trete für eine Stärkung der Freiwilligendienste ein. Die mögliche Wiedereinführung eines neuen Zivildienstes im Zuge einer Bedarfswehrpflicht dürfe aber nicht zulasten der Freiwilligendienste gehen. Ähnlich äußerte sich der Sozialverband Deutschland. Nach den katastrophalen Waldbränden an der französischen Atlantikküste wirbt die Region um eine schnelle Rückkehr der Urlauber. Die Wasser- und Luftqualität sei wieder in Ordnung und Strände, Campingplätze und Quartiere seien wieder geöffnet,

0: ebenso wie alle Flughäfen und Bahnhöfe der Region, hieß es von den Touristikern. Alle Aktivitäten seien wieder möglich.
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1: Ich bin Tanja Wagner. Bei der Aufklärung des tödlichen Anschlags am Rande des Berliner CSDs sehen Innenpolitiker im Bundestag noch viele offene Fragen. Das wurde nach einer Sondersitzung des Innenausschusses deutlich.
2: Fast 3,5 Stunden dauerte die Videoschalte. Innenminister Dobrindt war dabei, auch die Chefs von Verfassungsschutz, BKA und Bundespolizei. Viele neue Erkenntnisse gab es aber wohl nicht. Wesentliche Fragen blieben unbeantwortet, sagt der Grünen-Abgeordnete Emmerich. Etwa die, warum der als Gefährder eingestufte Täter nach einem Gerichtsurteil frei herumlief. Auch ist weiter unklar, ob es weitere Beteiligte gab. Bei dem Anschlag am 25. Juli war eine Frau getötet worden, 31 Menschen wurden verletzt. Der Täter wurde tags darauf von der Polizei erschossen. Thomas Brock, Berlin.
1: Die EU-Staaten wollen nach ihrem Streit über die Migrationskrise in Ceuta künftig geschlossener auftreten. Außerdem wollen sie durch Frühwarnsysteme besser vorbereitet sein. Das teilten die Mitgliedsländer nach einer Videokonferenz der Innenminister mit.
3: Madrids liberale Einwanderungspolitik dafür verantwortlich gemacht. In Ceuta halten sich laut lokalen Behörden noch hunderte unbegleitete Kinder und Jugendliche auf. Minderjährige Migranten dürfen laut UN-Konvention nur rückgeführt werden, wenn eine angemessene Betreuung im Herkunftsland garantiert ist. Julia Macher, Barcelona.
1: Die Bundesregierung trifft Vorkehrungen, im Fall einer Rückkehr zur Wehrpflicht auch den Zivildienst wieder zu aktivieren. Doch Sozialverbände reagierten skeptisch. So erklärte der Paritätische Gesamtverband auf Anfrage der Deutschen Presseagentur, man trete für eine Stärkung der Freiwilligendienste ein. Die mögliche Wiedereinführung eines neuen Zivildienstes im Zuge einer Bedarfswehrpflicht dürfe aber nicht zulasten der Freiwilligendienste gehen. Ähnlich äußerte sich der Sozialverband Deutschland. Nach den katastrophalen Waldbränden an der französischen Atlantikküste wirbt die Region um eine schnelle Rückkehr der Urlauber. Die Wasser- und Luftqualität sei wieder in Ordnung und Strände, Campingplätze und Quartiere seien wieder geöffnet, ebenso wie alle Flughäfen und Bahnhöfe der Region, hieß es von den Touristikern. Alle Aktivitäten seien wieder möglich.
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1: Ich bin Tanja Wagner. Seit Aussetzung der Wehrpflicht 2011 gibt es faktisch auch keinen Zivildienst mehr. Nun trifft das Familienministerium Vorkehrungen für den Fall, dass sich die Lage ändert. Unionsfraktionschef Frei erklärte im NTV-Frühstart, dass er das für sinnvoll hält.
2: Dass sich das Bundesfamilienministerium mit allen Eventualitäten darauf vorbereitet und auf unterschiedliche Situationen und Szenarien vorbereitet, ist, glaube ich, sehr klug und richtig.
1: Sozialverbände reagierten skeptisch. Was die Debatte über einen verpflichtenden Wehrdienst angeht, gibt es laut Frei bisher keinen neuen Stand. Die EU-Staaten wollen nach ihrem Streit über die Migrationskrise in Ceuta künftig geschlossener auftreten. Außerdem wollen sie durch Frühwarnsysteme besser vorbereitet sein. Das teilten die Mitgliedsländer nach einer Videokonferenz der Innenminister mit. In der vergangenen Woche hatten nach Angaben der spanischen Regierung rund 72.000 Menschen von Marokko aus die spanische Exklave erreicht. Rund 70.000 der Migranten seien inzwischen nach Marokko zurückgekehrt. Wie geht es weiter im Konflikt zwischen dem Iran und den USA? US-Finanzminister Bessent hat eine mögliche Einigung mit dem Iran zur Öffnung der Straße von Hormuz in Kürze in Aussicht gestellt.
3: Schiffe, die frei und ungestört durch die Straße von Hormuz fahren. Glaubt man den Worten von US-Finanzminister Bessent, könnte es das schon bald wieder geben. Auch der Vermittler Katar gibt sich optimistisch, dass es bald eine Einigung geben könnte. Doch selbst wenn sich die USA und der Iran wirklich einigen, bleibt die Frage, wie nachhaltig ist das? Seit dem Kriegsbeginn Ende Februar hat noch keine Verabredung langfristig gehalten. Auch nach dem Rahmenabkommen vom Juni flammte der Krieg wieder auf. Franziska Spieker, Washington.
1: Bahnreisen blieben für Fahrgäste im Juli eine Geduldsprobe. Nur knapp mehr als die Hälfte der Fernzüge war ohne größere Verzögerungen unterwegs, teilte die Bahn mit. Grund sind die andauernden Probleme mit der Infrastruktur. Seit Monaten gibt es immer mehr Störungen an den Anlagen. Dazu kommen die vielen Baustellen. Zahlreiche Instandhaltungsarbeiten mussten wegen der Hitze verschoben werden.
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